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1: Im Studio Silas Quiring. Nächster Rückschlag für Donald Trumps chaotische Zollpolitik. Ein US-Gericht hat jetzt auch die weltweit verhängten 10% Zölle gekippt. Die hatte der US-Präsident verhängt, nachdem bereits ein Großteil seiner ursprünglichen Sonderzölle für unzulässig erklärt worden war. Trotz Feuerpause gibt es rund um die Straße von Hormuz eine neue Eskalation. Nachdem der Iran dort mehrere amerikanische Kriegsschiffe angegriffen hat, haben US-Streitkräfte militärische Ziele des Iran ins Visier genommen. Teheran wirft den USA dagegen vor, zuerst einen iranischen Öltanker angegriffen zu haben. Fast 18 Milliarden Euro. Das wird Bund, Ländern und Kommunen wohl in diesem Jahr an Steuereinnahmen fehlen. Finanzminister Klingbeil hat die neue Steuerschätzung vorgelegt. Er sagt, das liegt vor allem an äußeren Einflüssen, wie etwa dem Iran-Krieg, dem Zollstreit mit den USA und dem Ukraine-Krieg. Der SC Freiburg hält die deutsche Hoffnung auf einen internationalen Titel in dieser Saison am Leben. In der Europa League haben die Freiburger sich mit einem 3:1 im Rückspiel gegen Sporting Braga ins Finale geschossen. In 2 Wochen trifft das Team im Endspiel in Istanbul auf Aston Villa.
0: Das war das Wichtigste für den Moment. 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
2: Im Osten sind noch dichte Wolken unterwegs und da kann auch noch etwas Regen dabei sein. Sonst lockert's schon öfter auf und es bleibt trocken. Später gibt's vereinzelt Nebel. Die Temperaturen liegen aktuell zwischen 8 und 1 Grad, ganz vereinzelt auch bei minus 1 Grad. Heute setzt sich dann meist trockenes Wetter durch mit mehr Auflockerungen. Maximal werden es 15 bis 22 Grad.
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1: Im Studio Silas Quiring. Inmitten der Hoffnungen auf neue Verhandlungen werfen die USA und der Iran sich gegenseitig vor, die Waffenruhe gebrochen zu haben. In der Straße von Hormuz hat der Iran amerikanische Kriegsschiffe angegriffen. Das US-Militär flog im Gegenzug Angriffe auf militärische Ziele des Iran. Donald Trump hat der EU ein Zolldeal-Ultimatum gestellt. Bis zum 4. Juli, dem 250. Geburtstag der USA, muss Brüssel das Abkommen umsetzen, fordert der US-Präsident. Der Deal wurde schon letztes Jahr getroffen, muss aber noch immer von Parlament und Mitgliedstaaten abgesegnet werden. Bund, Länder und Kommunen müssen in diesem Jahr mit deutlich weniger Steuereinnahmen rechnen. Das Minus wird wohl bei knapp 18 Milliarden Euro liegen, heißt es in einer Prognose der Bundesregierung. Finanzminister Klingbeil sagt, das liegt etwa an den Folgen des Irankriegs und den US-Zöllen. Es ist der größte Erfolg der Vereinsgeschichte. Der SC Freiburg steht im Finale der Fußball-Europa League. Gegen Sporting Braga haben die Freiburger nach der knappen Hinspielniederlage mit einem 3:1 Heimsieg den Spieß umgedreht. Im Finale geht's in 2 Wochen gegen Aston Villa um den Pokal.
0: Das war das Wichtigste für den Moment. 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
2: Im Osten sind noch dichte Wolken unterwegs und da kann auch noch etwas Regen dabei sein. Sonst lockert's schon öfter auf und es bleibt trocken. Später gibt's vereinzelt Nebel. Die Temperaturen liegen aktuell zwischen 8 und 1 Grad, ganz vereinzelt auch bei minus 1 Grad. Heute setzt sich dann meist trockenes Wetter durch mit mehr Auflockerungen. Maximal werden es 15 bis 22 Grad.
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1: Im Studio Silas Quiring. Nächster Rückschlag für Donald Trumps chaotische Zollpolitik. Ein US-Gericht hat jetzt auch die weltweit verhängten 10% Zölle gekippt. Die hatte der US-Präsident verhängt, nachdem bereits ein Großteil seiner ursprünglichen Sonderzölle für unzulässig erklärt worden war. Trotz Feuerpause gibt es rund um die Straße von Hormuz eine neue Eskalation. Nachdem der Iran dort mehrere amerikanische Kriegsschiffe angegriffen hat, haben US-Streitkräfte militärische Ziele des Iran ins Visier genommen. Teheran wirft den USA dagegen vor, zuerst einen iranischen Öltanker angegriffen zu haben. Fast 18 Milliarden Euro. Das wird Bund, Ländern und Kommunen wohl in diesem Jahr an Steuereinnahmen fehlen. Finanzminister Klingbeil hat die neue Steuerschätzung vorgelegt. Er sagt, das liegt vor allem an äußeren Einflüssen, wie etwa dem Iran-Krieg, dem Zollstreit mit den USA und dem Ukraine-Krieg. Der SC Freiburg hält die deutsche Hoffnung auf einen internationalen Titel in dieser Saison am Leben. In der Europa League haben die Freiburger sich mit einem 3:1 im Rückspiel gegen Sporting Braga ins Finale geschossen. In 2 Wochen trifft das Team im Endspiel in Istanbul auf Aston Villa.
0: Das war das Wichtigste für den Moment. 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
2: Oft ist es heute Morgen erstmal klar. Sonst gibt's viele Wolken und stellenweise auch Nebel. Richtung Osten kann ab und zu noch Sprühregen dabei sein. Später bleibt's von der Mitte rüber Richtung Osten eher grau. Sonst geht's meist trocken durch und in den Alpen kann am Nachmittag auch mal ein Gewitter runterkommen. Dazu maximal 17 bis 22 Grad. Morgen dann meist sonnig und trocken, in den Bergen im Süden am Nachmittag vereinzelt Schauer oder Gewitter. Höchstwerte bis 25 Grad.
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1: Im Studio Anna Löwer. Trotz Feuerpause gibt es rund um die Straße von Hormus eine neue Eskalation. Nachdem der Iran dort mehrere amerikanische Kriegsschiffe angegriffen hat, haben US-Streitkräfte militärische Ziele des Iran ins Visier genommen. Teheran wirft den USA dagegen vor, zuerst einen iranischen Öltanker angegriffen zu haben. Nächster Rückschlag für Donald Trumps chaotische Zollpolitik. Ein US-Gericht hat jetzt auch die weltweit verhängten 10% Zölle gekippt. Die hatte der US-Präsident verhängt, nachdem bereits ein Großteil seiner ursprünglichen Sonderzölle für unzulässig erklärt worden war. Ein Jahr nach Amtsantritt sind die Beliebtheitswerte von Kanzler Merz im Keller. Im ARD-Deutschland-Trend sind nur noch 16% der Befragten mit seiner Arbeit zufrieden. Das ist der schlechteste Wert im Deutschland-Trend jemals für einen Bundeskanzler. Es ist der größte Erfolg der Vereinsgeschichte. Der SC Freiburg steht im Finale der Fußball-Europa League. Gegen Sporting Braga haben die Freiburger nach der knappen Hinspielniederlage mit einem 3:1 Heimsieg den Spieß umgedreht. Im Finale geht's in 2 Wochen gegen Aston Villa.
0: Das war das Wichtigste für den Moment. 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
2: Oft ist es heute Morgen erstmal klar. Sonst gibt's viele Wolken und stellenweise auch Nebel. Richtung Osten kann ab und zu noch Sprühregen dabei sein. Später bleibt's von der Mitte rüber Richtung Osten eher grau. Sonst geht's meist trocken durch und in den Alpen kann am Nachmittag auch mal ein Gewitter runterkommen. Dazu maximal 17 bis 22 Grad. Morgen dann meist sonnig und trocken, in den Bergen im Süden am Nachmittag vereinzelt Schauer oder Gewitter. Höchstwerte bis 25 Grad.
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3: Es ist 6:15.
4: Einen wunderschönen guten Morgen. Bei uns ist heute ein Mann im Studio, dessen Stimme ihr kennt. Egal ob von Shopping Queen oder beim Eurovision Song Contest. Er ist meist am Mikro, wenn's lustig und spannend wird. Heute bei uns endlich Thorsten Schorn. Guten Morgen.
5: Guten Morgen, liebe Barbara.
4: Lieber Thorsten, ach, endlich reden wir mal über alles, was man im Radio vielleicht besser eigentlich nicht besprechen sollte. Und genau deswegen ist es ja auch so lustig und so gut. Freu dich auf unsere knallharten Fragen. Gleich. Hier geht's weiter mit einem neuen Song von unserem Freund Michael Schulte. Ich habe euch nämlich einfach 5 AM hier in die Playlist reingeschmuggelt. Viel Spaß mit Michi.
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0: Einen wunderschönen guten Morgen. Wenn heute alles noch besser klingt als sonst, dann mag es daran liegen, dass endlich mal ein Profi mit im Studio ist. Er ist die Stimme Deutschlands. Hier ist Thorsten Schorn.
1: Guten Morgen.
0: Ja, es liegt viel Druck auf dem guten Morgen. Es muss natürlich als Stimme Deutschlands auch sofort erkennbar sein.
1: Das habe ich einfach so rausgeflötet.
0: Aber es stimmt wirklich, deine Stimme ist nicht nur schön, sondern sie ist auch unvorstellbar sympathisch. Und weißt du, wer das auch hat? Olivia Jones. Ich liebe die Stimme von Olivia Jones.
1: Immer Barbara.
0: Nein, aber der hat sowas. Ich finde, da ist so ein Timbre mit drin, ob es jetzt die Mitte, die Höhe oder die Tiefe ist. Dem vertraue ich irgendwie.
1: Stimmt. Oh, mir wird gerade ein Kaffee reingereicht. Vielen Dank.
0: So soll es sein.
1: Doppelter Espresso Macchiato.
0: Ist das für dich ein Lebenselixier, Kaffee zu trinken?
1: Ja. Also auch morgen schon allein der Duft, der von der Maschine ausgeht.
0: Oh, ja. Welche Art von Maschine, wenn ich fragen darf?
1: Eine Siebträgermaschine.
0: Also schon so ein Ferrari steht da bei euch in der Küche.
1: Nein, es gibt ja diese ganz teuren Geräte mit zwei Kreiser und wie das alles heißt. Ich halte das für Blödsinn. Also du brauchst ja eigentlich richtig gute Bohnen und eine schöne Mühle und dann schafft das auch eine Maschine, die erheblich weniger kostet, genauso gut. Zumindest genügt es meinen Ansprüchen.
0: Ich mache French Press. Also ich mag gerne viel auf einmal. Ich bin nicht so ein kleinteiliger Fan. Also ich mag gerne ein Eimer Zeug produzieren und dann in der Thermoskanne haben und so. Und manchmal habe ich auch eine Kaffeemaschine. Das finde ich auch toll. Also so, wo es einfach oben durchläuft und man hat es dann unten. Was ich allerdings nicht mag, wenn der dann ungefähr 4 Stunden unten auf der Heizplatte steht und dann langsam wirklich zu so einem...
1: Diese French Press, also die WG-Kaffeemaschine ist das ja häufig, hat einen sehr guten Geschmack. Lese ich immer wieder, dass das überragend ist.
0: Ja.
1: Und wir haben aber auch so eine Mokka...
0: sowas Altes, so eine...
1: früher sind die aus Aluminium.
0: Bialetti.
1: Mittlerweile gibt es sie aber auch in Edelstahl. Und da haben wir letztens mal aufgerüstet von 4 Tassen auf 8.
0: Boah, jetzt kannst du auch mal Freunde einladen. Jetzt können die auch mal über Nacht bleiben.
1: Schatz, ist noch was in der Kanne? Ja, brauchst du. Also dann hast du wirklich die Infusion morgens. Ja. Wieso hast du eigentlich einen Teller mit Frühstück da stehen und ich hab nix?
0: Ja, weil ich dir jetzt gleich das perfekte Frühstück zubereiten werde.
1: Oh.
0: Und dazu brauche ich all die Sachen. Die meisten Leute denken, ich bin verfressen und du kriegst hier nur so einen kleinen Kaffee. Aber nein, bei weitem gefehlt, du wirst gleich diese ganzen Sachen essen dürfen. Das gehen wir gleich an. Und zwar nach einer kurzen Pause, wenn du mir gesagt hast, was ich für dich spielen kann. Welche Musik macht dich morgens glücklich?
1: Ach, also glücklich im Radio macht mich ja ein Song, der irgendwie mit so positiven Vibes belegt ist.
0: Ja.
1: Also nimm mal einen Klassiker, Take On Me von Aha.
0: Ja.
1: Das ist, der brennt nie aus.
0: Wir spielen diesen Song für dich, dann fangen wir doch direkt mal an mit Take On Me.

Guten Morgen, es ist kurz vor 6:30. Ja, es klingt komisch, was ich da mache, aber ihr habt, glaube ich, das falsche Bild vor Augen. Ich klopfe mir gerade den Kissenabdruck aus dem Gesicht. Ja, kann man ruhig mal

Guten Morgen, es ist kurz vor 7:30. Ja, also das heißt, man könnte vielleicht nochmal den Wecker auf Snooze stellen und dann nochmal bis um genau 7:30 liegen bleiben. Es sind aber nur ein paar kleine Minütchen. Aber wenn ihr das machen wollt, ich würde ein Auge zudrücken. Ich spiele euch noch ein bisschen Schlummer-Snooze-Musik.

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1: Im Studio Anna Löwer. Der Bundestag stimmt heute darüber ab, ob Schläger im häuslichen Umfeld in Zukunft eine Fußfessel tragen müssen. Insbesondere Frauen sollen damit besser vor Gewalt in der Beziehung geschützt werden. Täter sollen außerdem von Gerichten zu verpflichtenden Anti-Gewalt-Kursen geschickt werden können. Für die Entlastungsprämie soll es heute im Bundesrat endgültig grünes Licht geben. Unternehmen sollen dann 1.000 Euro steuerfrei an ihre Beschäftigten auszahlen können. Auch über die Reform der privaten Altersvorsorge stimmt der Bundesrat ab. Ein neues Modell soll die Riester-Rente ablösen. Inmitten der Hoffnungen auf neue Verhandlungen werfen die USA und der Iran sich gegenseitig vor, die Waffenruhe gebrochen zu haben. In der Straße von Hormuz hat der Iran amerikanische Kriegsschiffe angegriffen. Das US-Militär flog im Gegenzug Angriffe auf militärische Ziele des Iran. Es ist der größte Erfolg der Vereinsgeschichte. Der SC Freiburg steht im Finale der Fußball-Europa League. Gegen Sporting Braga haben die Freiburger nach der knappen Hinspielniederlage mit einem 3:1 Heimsieg den Spieß umgedreht. Im Finale geht's in 2 Wochen gegen Aston Villa.
0: Das war das Wichtigste für den Moment. 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
2: Wolkig ist es heute Morgen in vielen Ecken. Dazu gibt's stellenweise Nebel und Richtung Osten kann auch mal ein bisschen Sprühregen mit dabei sein. Im Laufe des Tages zeigt sich sonst immer mal wieder die Sonne. Dazwischen bleiben aber auch viele Wolken hängen. Meist bleibt's trocken. Die Höchstwerte liegen zwischen 17 und 22 Grad. Morgen dann oft sonnig und weiterhin meistens trocken. Maximal bis 25 Grad.
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3: Ich freue mich, dass ihr heute da seid. Es ist Freitag und das heißt natürlich, wir haben einen Gast hier bei uns im Studio. Wir sprechen mit einem wunderbaren Mann mit der unglaublichen Zauberstimme. Thorsten Schorn ist heute bei uns.
4: Guten Morgen.
3: Gleich wird es ein bisschen unangenehm, also für uns beide natürlich, denn die Redaktion hat wieder ganz, ganz tief in die Kiste mit dem Etikett. Warum existiert das überhaupt gegriffen? Und ein Geschenk rausgezogen, was mir jetzt schon die Schamesröte ins Gesicht treibt. Bitte sei jetzt schon mal vergewissert, es hat nichts mit dir und deinem Leben zu tun. Es ist willkürlich ausgewählt. Bis gleich.
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3: Ja, liebe Freunde, es ist Zeit für Musik. Hier jetzt mit Ray Dalton und All We Got.
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0: Wir sind zurück. Es ist immer noch der gleiche schöne Morgen und er ist immer noch bei uns im Studio. Thorsten Schorn.
1: Ja.
0: Guten Morgen.
1: Hallo.
0: Hallo.
1: Guten Morgen. Wir haben schon schön gefrühstückt für beide.
0: Ja, wirklich. Darf ich einmal in mein Brot nochmal beißen, weil ja, es liegt vor mir und ich...
1: Ich habe leider versäumt, die Avocado zu bestellen. Weil das hätte ich gerne...
2: Die war noch hart.
1: Ah, nee, dann nicht. Hast du auch so ein Pech mit den Avocados immer, wenn da so diese Fasern drin sind?
2: Man muss ja sagen, eine Avocado ist ja nur 4 Minuten genießbar und die Zeit danach und davor entweder zu hart oder zu weich, ne?
1: Aber sie sind toll.
0: Jeder Gast bekommt von uns ein Geschenk, ob er nun will oder nicht.
1: Das ist aber ein kleines Geschenk.
0: Das sagt nichts über die Qualität aus. Auch große Geschenke können bei uns richtig scheiße sein und die kleinen sind es auf jeden Fall.
1: Das ist so eine kleine Schachtel, in der sonst Eheringe überreicht werden, glaube ich.
0: Ganz genau.
1: Und dann macht man sie auf.
0: Soll ich öffnen? Musst dir aber keine Sorgen machen. Wir beide sind in festen Händen und es wird nicht zu einer Spontantrauung kommen hier.
1: Beide bereits vom Markt.
0: Ja.
1: Und sehr glücklich übrigens.
0: Total.
1: Nach wie vor. Ach, ey, ein Inbusschlüssel.
0: Endlich ein Inbusschlüssel. Ist das die Größe, mit der du was anfangen kannst?
1: Weiß ich nicht, kommt auf die Schraube an.
0: Da hast du völlig recht, aber es ist, würde ich mal sagen, einer, der aus so einem IKEA-Bausatz ist und deswegen ist das einer, der sehr gebräuchlich ist. Also das ist was, was man wirklich gut gebrauchen kann.
1: Super. Und da soll ich mich jetzt, also schön, freue ich mich.
0: Da soll ich mich jetzt was?
1: Was ist die Geschichte jetzt dahinter?
0: Es gibt keine Geschichte dahinter.
1: Ach so, sowas habe ich doch zu Hause. Wann immer ich aus dem schwedischen Möbelhaus ein Möbelstück nach Hause gekarrt...
0: Hebt man immer den Inbusschlüssel auf,
1: ich
0: oder?
1: Ich habe eine ganze Schachtel mit diesen Inbusschlüsseln.
0: Und die sind alle gleich. Und weißt du, dass du der Erste bist, der sagt Inbus, weil die meisten sagen Imbus.
1: Hauptsache, sie sagen nicht Imbiss-Schlüssel. Ein Schlüssel für einen Imbisswagen wäre auch schön. Nein, das ist ein Inbusschlüssel, genau. Ja, was hast du denn zuletzt aufgebaut?
0: Ich habe sehr viele Betten aufgebaut. Also wirklich viele Betten. Bestimmt so 4 oder 5 große Doppelbetten. Und dann ist man ja total im Vorteil, wenn man mal eins gebaut hat, weil dann weiß man wirklich, auf was man achten muss. Und dann kann man das im Akkord. Also das finde ich fantastisch. Diese Inbusschlüssel treiben mich immer in den Wahnsinn. Aber manchmal geht's nicht anders, als sie zu benutzen, weil ich manchmal nicht die Aufsätze habe, um mit dem Akkuschrauber da gut ums Eck zu kommen und so.
1: Die sind sehr praktisch dann, das mit einem Aufsatz zu machen. Meistens ist der Akkuschrauber aber ja ohnehin leer.
0: Richtig.
1: Wenn du ihn brauchst, ist die Batterie nicht aufgeladen und dann denkst du, oh, dann mache ich es halt mit dem Inbusschlüssel.
0: Immer. Letztens, ich muss so dringend Bilder aufhängen und ich finde den Hammer nicht. Und ich habe kein Ersatzgerät gefunden, was ich anstatt des Hammers benutzen kann, um den Nagel da in die Wand zu machen. Und ich müsste auch dringend Vorhangstangen installieren. Weil ich habe alles fertig genäht, es ist alles fertig, aber ich möchte gerne jemand anderen haben, der mir die Stangen installiert.
1: Das heißt, du hast Vorhänge, aber bislang...
0: Noch keine Stangen.
1: Kann ich ran. Okay.
0: Ist also einfach scheiße.
1: Ich habe mehrere Grills zusammengebaut, auch mit so einem Inbusschlüssel. Wir haben einen Grill gekauft und Freunde sagen dann, oh, der Grill ist aber toll, was ist denn das für ein Modell? Und dann sage ich immer, ja, das haben wir da und da bestellt und gekauft und abgeholt. Mhm. Und ich kann dir auch beim Aufbau helfen, weil wenn man einmal das raus hat, läuft's. 4-mal habe ich diesen Grill aufgebaut bei Freunden.
0: Also wirklich?
1: Ja.
0: Und dann bist du zu einer gewissen Professionalität da auch gekommen, oder?
1: Es hat sich dann rumgesprochen, auch im Freundeskreis.
0: Ja, klar, natürlich. Ja. Ihr könnt natürlich auch den Thorsten gegen eine warme Mahlzeit und wenn ihr die Anreise bezahlt, zu euch nach Hause locken. Der Thorsten bleibt aber, und das ist viel wichtiger, den ganzen Morgen noch bei uns und darauf freuen wir uns.

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1: Wir sind zurück an diesem schönen Morgen und haben einen tollen Gast heute bei uns in der Show, nämlich Thorsten Schorn.
2: Guten Morgen.
1: Thorsten Schorn hat jetzt eine letzte Aufgabe. Nämlich, oh Gott, man hat die Leute, mit denen du häufig zusammenarbeitest, hier in eine kleine, ich möchte fast sagen, erotisch anmutende Frage hinein manövriert. Mit wem möchtest du duschen, aufstehen und mit wem möchtest du frühstücken? Also drei Dinge und dafür gibt es drei Angebote. Günther Jauch, Guido Maria Kretschmer und Thomas Gottschalk.
2: Duschen?
1: Gott.
2: Duschen mit Guido, mit Thomas oder mit Herrn Jauch?
1: Ja. Und mit wem willst du morgens wach werden und mit wem von denen willst du frühstücken?
2: Alle drei. Ich möchte eine WG aufmachen mit denen und dann...
1: Ja, oder?
2: Fliegenden Wechsel im Badezimmer, meinetwegen.
1: Okay.
2: Ja.
1: Aber ich sehe an deiner Antwort, dass Erotik in dem Zusammenspiel jetzt nicht unbedingt zum Tragen kommt, richtig?
2: Natürlich. Also am ehesten noch bei Günther Jauch.
1: Ja, und da muss man verzweifelt sein.
2: Wie würdest du diese Frage beantworten?
1: Ich würde mich auch irgendwie rausziehen aus der Sache.
2: Also ich bin glücklich verheiratet und alle drei können jederzeit vorbeikommen und sagen...
1: Und dann duschst du die auch. Aber ich sag mal, es ist jetzt nicht, also von gemeinsamem, gegenseitigem Einseifen ist abzusehen, sage ich jetzt mal, oder?
2: Also wer gerne mal dann bei uns duschen möchte, kann das gerne machen, kriegt auch ein frisch gewaschenes...
1: Aber du kommst nicht dazu.
2: Nee.
1: Das will ja auch der Günther Jauch nicht, dass du da dazu kommst.
2: Ich habe gerade einen ganz komischen Film im Kopf.
1: Ich auch. Lass uns das bitte ganz schnell wegdrücken und weiterschalten hier im Programm. So, mein lieber Thorsten, es ist ja noch nicht vorbei. Du bist ja noch den ganzen Morgen bei uns. Wir haben noch

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1: Im Studio Anna Löwer. Der Bundestag stimmt heute darüber ab, ob Schläger im häuslichen Umfeld in Zukunft eine Fußfessel tragen müssen. Insbesondere Frauen sollen damit besser vor Gewalt in der Beziehung geschützt werden. Täter sollen außerdem von Gerichten zu verpflichtenden Anti-Gewalt-Kursen geschickt werden können. Für die Entlastungsprämie soll es heute im Bundesrat endgültig grünes Licht geben. Unternehmen sollen dann 1.000 Euro steuerfrei an ihre Beschäftigten auszahlen können. Auch über die Reform der privaten Altersvorsorge stimmt der Bundesrat ab. Ein neues Modell soll die Riester-Rente ablösen. Trotz Feuerpause gibt es rund um die Straße von Hormus eine neue Eskalation. Nachdem der Iran dort mehrere amerikanische Kriegsschiffe angegriffen hat, haben US-Streitkräfte militärische Ziele des Iran ins Visier genommen. Teheran wirft den USA dagegen vor, zuerst einen iranischen Öltanker angegriffen zu haben. Es ist der größte Erfolg der Vereinsgeschichte. Der SC Freiburg steht im Finale der Fußball-Europa League. Gegen Sporting Braga haben die Freiburger nach der knappen Hinspielniederlage mit einem 3:1 Heimsieg den Spieß umgedreht. Im Finale geht's in 2 Wochen gegen Aston Villa.
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2: Wolkig ist es heute Morgen in vielen Ecken. Dazu gibt's stellenweise Nebel und Richtung Osten kann auch mal ein bisschen Sprühregen mit dabei sein. Im Laufe des Tages zeigt sich sonst immer mal wieder die Sonne. Dazwischen bleiben aber auch viele Wolken hängen, meist bleibt's trocken. Die Höchstwerte liegen zwischen 17 und 22 Grad. Morgen dann oft sonnig und weiterhin meistens trocken, maximal bis 25 Grad.
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3: Wir haben's kurz nach 8. Einen wunderschönen guten Morgen. Bei uns ist heute ein Mann im Studio, dessen Stimme ihr kennt. Egal ob von Shopping Queen oder beim Eurovision Song Contest. Er ist meist am Mikro, wenn's lustig und spannend wird. Heute bei uns endlich Thorsten Schorn. Guten Morgen.
4: Guten Morgen, liebe Barbara.
3: Lieber Thorsten, ach, endlich reden wir mal über alles, was man im Radio vielleicht besser eigentlich nicht besprechen sollte. Und genau deswegen ist es ja auch so lustig und so gut. Freu dich auf unsere knallharten Fragen. Gleich. Da habe ich doch direkt mal was für euch. Mund geblasen und Fuß geklöppelt. Viel Spaß.
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0: Einen wunderschönen guten Morgen. Wenn heute alles noch besser klingt als sonst, dann mag es daran liegen, dass endlich mal ein Profi mit im Studio ist. Er ist die Stimme Deutschlands. Hier ist Thorsten Schorn.
1: Guten Morgen.
0: Ja, es liegt viel Druck auf dem guten Morgen. Es muss natürlich als Stimme Deutschlands auch sofort erkennbar sein.
1: Das habe ich einfach so rausgeflötet.
0: Aber es stimmt wirklich, deine Stimme ist nicht nur schön, sondern sie ist auch unvorstellbar sympathisch. Und weißt du, wer das auch hat? Olivia Jones. Ich liebe die Stimme von Olivia Jones.
1: Immer Barbara.
0: Nein, aber der hat sowas. Ich finde, da ist so ein Timbre mit drin, ob es jetzt die Mitte, die Höhe oder die Tiefe ist. Dem vertraue ich irgendwie.
1: Stimmt. Oh, mir wird gerade ein Kaffee reingereicht. Vielen Dank.
0: So soll es sein.
1: Doppelter Espresso Macchiato.
0: Ist das für dich ein Lebenselixier, Kaffee zu trinken?
1: Ja. Also auch morgen schon allein der Duft, der von der Maschine ausgeht.
0: Oh, ja. Welche Art von Maschine, wenn ich fragen darf?
1: Eine Siebträgermaschine.
0: Also schon so ein richtiges, so ein Ferrari steht da bei euch in der Küche.
1: Nein, es gibt ja diese ganz teuren Geräte mit zwei Kreiser und wie das alles heißt. Ich halte das für Blödsinn. Also du brauchst ja eigentlich richtig gute Bohnen und eine schöne Mühle und dann schafft das auch eine Maschine, die erheblich weniger kostet, genauso gut. Zumindest genügt es meinen Ansprüchen.
0: Ich mache French Press. Also ich mag gerne viel auf einmal. Ich bin nicht so ein kleinteiliger Fan. Also ich mag gerne ein Eimerzeug produzieren und dann in der Thermoskanne haben und so. Und manchmal habe ich auch eine Kaffeemaschine. Das finde ich auch toll. Also so, wo es einfach oben durchläuft und man hat es dann unten. Was ich allerdings nicht mag, wenn der dann ungefähr 4 Stunden unten auf der Heizplatte steht und dann langsam wirklich zu so einem...
1: Diese French Press, also die WG-Kaffeemaschine ist das ja häufig, hat einen sehr guten Geschmack. Lese ich immer wieder, dass das überragend ist.
0: Ja.
1: Und wir haben aber auch so eine Mokka...
0: sowas Altes, so eine...
1: Früher sind die aus Aluminium. Mittlerweile gibt es sie aber auch in Edelstahl. Und da haben wir letztens mal aufgerüstet von 4 Tassen auf 8.
0: Boah, jetzt kannst du auch mal Freunde einladen. Jetzt können die auch mal über Nacht bleiben.
1: Schatz, ist noch was in der Kanne? Ja, brauchst du. Also dann hast du wirklich die Infusion morgens. Ja. Wieso hast du eigentlich einen Teller mit Frühstück da stehen und ich habe nix?
0: Ja, weil ich dir jetzt gleich das perfekte Frühstück zubereiten werde.
1: Oh.
0: Und dazu brauche ich all die Sachen. Die meisten Leute denken, ich bin verfressen und du kriegst hier nur so einen kleinen Kaffee. Aber nein, bei weitem gefehlt, du wirst gleich... diese ganzen Sachen essen dürfen. Das gehen wir gleich an. Und zwar nach einer kurzen Pause, wenn du mir gesagt hast, was ich für dich spielen kann. Welche Musik macht dich morgens glücklich?
1: Ich darf mir was aussuchen. Baby Goodbye von Alle Farben.
0: Okay, dann spielen wir das. Bis gleich. Baby Goodbye.

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aber Radio ist ja eine Lebenseinstellung. Das ist sowas wie Carpe Diem. Ich lasse jetzt von Barber Radio auch so Aufkleber produzieren und dann kann man die sich auch so in die Küche hängen. Nehmen die Kaffeemaschine, sowas wie Cappuccino und dann so eine fliegende Kaffeebohne und dann machen wir einfach Barber Radio und so eine Sprechblase und vielleicht ein kleines Bild von mir. Das macht die Leute vielleicht auch glücklich. Mal gucken. Ihr hört Barber Radio und ich habe tolle Musik für euch ausgesucht.

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1: Im Studio Anna Löwer. Die Entlastungsprämie und die Reform der privaten Altersvorsorge sollen heute durch den Bundesrat. Gibt es grünes Licht, könnten Unternehmen 1.000 Euro steuerfrei an Mitarbeiter auszahlen. Außerdem soll die Riester-Rente durch ein neues, kapitalgedecktes Modell ersetzt werden. Frauen sollen besser vor häuslicher Gewalt geschützt werden. Täter sollen in Zukunft dazu verurteilt werden können, eine Fußfessel zu tragen. Darüber stimmt der Bundestag heute final ab. Außerdem sollen Familiengerichte Schläger dazu verpflichten können, an Antigewaltkursen teilzunehmen. Die Commerzbank will 3.000 weitere Stellen streichen. So soll der Jahresgewinn bis 2030 auf fast 6 Milliarden Euro steigen. Die Bank wehrt sich aktuell gegen die Übernahme durch die italienische UniCredit. Historischer Erfolg für den SC Freiburg. In der Europa League haben die Freiburger sich mit einem 3:1 im Rückspiel gegen Sporting Braga ins Finale geschossen. In 2 Wochen trifft das Team im Endspiel in Istanbul auf Aston Villa.
0: Das war das Wichtigste für den Moment. 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
2: Wolkig ist es heute Morgen in vielen Ecken. Dazu gibt's stellenweise Nebel und Richtung Osten kann auch mal ein bisschen Sprühregen mit dabei sein. Im Laufe des Tages zeigt sich sonst immer mal wieder die Sonne. Dazwischen bleiben aber auch viele Wolken hängen, meist bleibt's trocken. Die Höchstwerte liegen zwischen 17 und 22 Grad. Morgen dann oft sonnig und weiterhin meistens trocken, maximal bis 25 Grad.
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3: Ich freue mich, dass ihr heute da seid. Es ist Freitag und das heißt natürlich, wir haben einen Gast hier bei uns im Studio. Wir sprechen mit einem wunderbaren Mann mit der unglaublichen Zauberstimme. Thorsten Schorn ist heute bei uns.
4: Guten Morgen.
3: Gleich werden wir gleich mit dir klären, ob du überhaupt ein Frühstücker bist. Heißt ja Frühstück bei Barbara hier, aber die große Frage ist, isst du am Morgens überhaupt irgendwas? Und wenn ja, dann was? Das werden wir aus dir rauskitzeln und das wird spannend. Gute Sounds, gute Stimmung, also genau das, was ihr jetzt braucht. Und jetzt gibt's Musik.
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0: Wir sind zurück heute an diesem schönen Morgen und wir haben einen äußerst gut gelaunten Kollegen heute bei uns im Studio. Hey, Thorsten Schorn ist da!
1: Man darf es auch nicht zu gelaunt morgens machen im Radio.
0: Ja, ja, genau. Es ist hast du jene Morningshow moderiert?
1: Habe ich, genau. Und man hat mir in der Ausbildung quasi zum Radiomann hat man mir erklärt, seid's nicht zu freundlich. Guten Morgen,
0: stimmt.
1: Ja, aber nicht wunderschönen guten Morgen.
0: Ja, und auch nicht so dieses Good Morning und so. Das ist zu viel. Man muss den richtigen Ton treffen.
1: Ja.
0: Jetzt pass auf, es gibt ein Frühstück für dich.
1: Ich habe doch schon Kaffee hier.
0: Ja, aber Thorsten, du bist doch hier bei mir. Was meinst du, was jetzt hier abgeht? Guck mal, Croissant, das ich übrigens, warte kurz, ich fasse es mal an, das kann ich sehr empfehlen, weil das ist wirklich butterig. Das ist so, wie man sich's vorstellt. Weißes Brötchen, normales Brot. Das ist, wirkt alt, ist aber nur getoastet. Glaube ich.
1: Ja.
0: So, und dann haben wir hier alle möglichen Aufstriche, Käsewurst, auch vegane. Ich habe so vegane Teewurst zum Beispiel.
1: Und das ist ein Irrtum, finde ich.
0: Ist ein Riesenirrtum.
1: Nee,
0: ich hätte auch eine Avocado und dann guck mal hier
1: toll.
0: So Camembert, Walnüsse.
1: Nehme ich alles.
0: Serrano-Schinken.
1: Oh,
0: du
1: toll.
0: Hast es doch so gern ein bisschen südländisch.
1: Ja, Serrano-Schinken oder Parmaschinken. Wobei, wenn ich mir jetzt was aussuchen dürfte, nehme ich den Käse. Wobei, zeig mal, welchen hast du da?
0: Es ist ein Bergkäse, der ist aber gut. Oder wir können auch hier so Camembert?
1: Bergkäse?
0: Okay.
1: Ja.
0: Gut, also der Bergkäse. Dann auf welches Brot? Das getoastete?
1: Das getoastete Brot.
0: Das würde ich eigentlich jetzt genauso machen.
1: Ja, und da braucht auch eigentlich nicht unbedingt was drunter.
0: Och, jetzt hör doch auf.
1: Ja.
0: Wirklich?
1: Ja.
0: Keine Butter?
1: Nein.
0: Oh, Thorsten, du hast dich so verändert.
1: Wenn das Brot
0: seit
1: gut ist.
0: Beim ESC bist. Gut, also das hier drauf. Soll ich dir den Rand da ein bisschen wegschneiden?
1: Ja, bitte.
0: Ah, ja,
1: bitte. Weil ich sehe ja, wie knusprig der schon ist.
0: Der ist schon ein bisschen knusprig. Klar, das ist natürlich auch.
1: Ah, nimm noch mal runter, weil ich sehe, da hast du ja Tomaten.
0: Ich habe auch Tomaten,
1: dann
0: ja.
1: Reib doch mit der Tomate das Brot ein.
0: Oh Gott.
1: Was? So machen die das in Spanien.
0: Ja, du hast ja so viel Kontakt da nach Spanien und Italien. Salz, Pfeffer?
1: Mhm. Nicht zu viel Salz, Pfeffer gerne.
0: Okay. Und noch sieht's ein bisschen sehr trostlos aus nach einem extrem deutschen Frühstück, würde ich mal sagen.
1: Mhm.
0: Dann jetzt nochmal irgendwas, nochmal was da drüber?
1: Was hättest du da im Angebot?
0: Ich könnte dir da jetzt noch eine Salami oben drauflegen.
1: Nee.
0: Findest du zu viel?
1: Das ist zu viel.
0: Okay.
1: Salami würde ich mit Frischkäse kombinieren.
0: Ah, okay, gut. Dann machen wir das doch einfach mal. Ich probiere mal so ein Stück Salami.
1: Mhm.
0: Oh, das schmeckt gut.
1: Ja.
0: Das will ich machen. Okay. Das sieht so, soll ich dir eine Gurke auf den Käse legen? Das
1: ja.
0: Sieht so traurig aus irgendwie.
1: Ja.
0: Schau mal her. Jetzt haben wir dieses Brot schon mal. Da habe ich jetzt dekomäßig alles rausgeholt. Und dann würden wir so eine weiße Semmel nochmal machen mit Frischkäse und Salami?
1: Ja.
0: Okay.
1: Wobei ich dann immer eher das Croissant nehmen würde mit einer Nuss-Nougat-Creme.
0: Ja, ja, klar.
1: Hast du die auch da?
0: Nein, ich glaube nicht.
1: Ah.
0: Also Nuss-Nougat stellen wir uns bitte vor, aber jetzt kriegst du noch ein paar Erdbeeren dazu. Aber schau mal so, und Trauben sind da auch noch. Und vielleicht noch so eine Walnuss obendrauf, weil
1: sehr
0: man
1: gerne.
0: Soll ja auch ein bisschen den Gesundheitsaspekt nicht ganz vergessen. Vielleicht ein kleines Smoothie dazu?
1: Ja, und das wird mir jetzt rübergereicht?
0: Natürlich.
1: Oder?
0: Und ich muss sagen, so schön sah es selten aus. Die letzten Male habe ich mir manchmal nicht so Mühe gegeben.
1: Christine, danke schön. Oh, mal gucken, wie knusprig das Brot ist. Oh.
0: Mhm. Bis gleich.

0: Wir sind zurück an diesem schönen Morgen und haben einen tollen Gast heute bei uns in der Show, nämlich Thorsten Schorn.
1: Also diese Ansage allein ist 12 Punkte wert. 12 Points, du support.
0: Es ist ja kurz vor knapp, ne?
1: Mhm.
0: Wir gehen mit Riesenschritten auf den ESC zu, der dieses Jahr, und darauf habe ich mich eigentlich am meisten gefreut, in Wien stattfindet, because Wien is my favorite city in the world.
1: Mich kannst du auch gut verführen, jederzeit mit einem Wiener Schnitzel oder Kaiserschmarrn. Ich freue mich so.
0: Ich
1: finde das ja auch eine tolle Idee, dass sie die traditionellen Kaffeehäuser jetzt als Locations nehmen, damit sich die Länder da entsprechend präsentieren.
0: Ist das so?
1: Ja, also Deutschland teilt sich ein Kaffeehaus zusammen mit Aserbaidschan und dann ist es der Treffpunkt, eben auch für die Fans, und dann kann man sich da austauschen als Kontrastprogramm zur großen Stadthalle, wo die gigantischen Shows stattfinden.
0: Ach, und die Show wird sicher wieder extrem gigantisch. Was ich so irre finde, und das kann ich nur dazu aufrufen, sich das mal anzuschauen. Du siehst es ja aus deiner Sprecherkabine. Zum einen, wie es auf der Bühne aussieht, aber du siehst es auch, wie es auf dem Bildschirm aussieht.
1: Ja.
0: Und es ist ja ein himmelweiter Unterschied, weil was wir auf dem Bildschirm sehen oder der Zuschauer sieht, ist ja absolut nicht das, was auf der Bühne stattfindet, weil auf der Bühne rennen ja Helfer, Kameraleute hin und her in schwarz gekleidete Techniker, die irgendwas hochdrücken oder runterschieben und so. Und das sehen wir natürlich alles nicht im Bildschirm, und es ist eine Wahnsinns-Action, die da abgeht, oder?
1: Ja, und die wahren Heldinnen und Helden sind natürlich die, die das wirklich auf- und jedes Mal wieder abbauen.
0: Ach, also, wir sind sehr gespannt und sind natürlich alle live dabei am 16.
1: Am Samstag die große Show, am 12. und 14., also die Dienstag und Donnerstag sind die beiden Halbfinals. Da wird dann aussortiert noch, weil es gibt nur 25 Startplätze für das große Finale.
0: Ganz genau, dauert eh schon lang genug. Ich bin ab 2015 live da für Deutschland und für Österreich und nach der Show dann auch wieder mit irgendeiner Nachbesprechung. Man muss hinterher, meistens gibt es Gesprächsbedarf.
1: Ich bin fest gebucht.
0: Gut.
1: Also wenige Minuten nach der Show werden wir beide uns unterhalten.
0: Dann weiß ich doch schon, worauf
1: Erfolg
0: ich mich freue.
1: Oder Misserfolg. Ja, wir sollten das aber nicht zu verbissen sehen mit der Platzierung, sag ich immer wieder. Also du solltest natürlich dein eigenes Land auch ein bisschen mit anfeuern, aber am Ende geht's ja beim ESC darum, da kommen 25 verschiedene Songs, jeder dauert 3 Minuten. Wenn mir mal ein Lied nicht gefällt, dann kommt schon bald das nächste. Und einfach Daumen drücken den Songs, wo ich persönlich sage, ach, das gefällt mir aber gut, da bin ich interessiert, wo das am Ende landet, und dafür rufe ich vielleicht auch an.
0: So sehe ich es genauso. Thorsten Schorn ist heute bei uns.
2: Ah.

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1: Im Studio Anna Löwer. Der Bundestag stimmt heute darüber ab, ob Schläger im häuslichen Umfeld in Zukunft eine Fußfessel tragen müssen. Insbesondere Frauen sollen damit besser vor Gewalt in der Beziehung geschützt werden. Täter sollen außerdem von Gerichten zu verpflichtenden Anti-Gewalt-Kursen geschickt werden können. Die Entlastungsprämie und die Reform der privaten Altersvorsorge sollen heute durch den Bundesrat. Gibt es grünes Licht, könnten Unternehmen 1.000 Euro steuerfrei an Mitarbeiter auszahlen. Außerdem soll die Riester-Rente durch ein neues, kapitalgedecktes Modell ersetzt werden. Die Commerzbank will 3.000 weitere Stellen streichen. So soll der Jahresgewinn bis 2030 auf fast 6 Milliarden Euro steigen. Die Bank wehrt sich aktuell gegen die Übernahme durch die italienische UniCredit. Nächster Rückschlag für Donald Trumps chaotische Zollpolitik. Ein US-Gericht hat jetzt auch die weltweit verhängten 10% Zölle gekippt. Die hatte der US-Präsident verhängt, nachdem bereits ein Großteil seiner ursprünglichen Sonderzölle für unzulässig erklärt worden war.
0: Das war das Wichtigste für den Moment. 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
2: Wolkig ist es gerade in vielen Ecken, vor allem von der Mitte rüber in den Osten. Und ab und zu kann da auch mal ein kurzer Schauer runterkommen. Sonst gibt's Sonne und Wolken im Mix und meistens bleibt's trocken. Später am Nachmittag wird's stellenweise noch mal etwas unruhig. Im Schwarzwald und an den Alpen sind vereinzelt Gewitter drin. Dazu Höchstwerte zwischen 17 und 22 Grad. Morgen dann meist sonnig und trocken, maximal bis 25 Grad.
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3: Es ist kurz nach neun. Einen wunderschönen guten Morgen. Bei uns ist heute ein Mann im Studio, dessen Stimme ihr kennt. Egal ob von Shopping Queen oder beim Eurovision Song Contest. Er ist meist am Mikro, wenn es lustig und spannend wird. Heute bei uns endlich Thorsten Schorn. Guten Morgen.
4: Guten Morgen, liebe Barbara.
3: Es wird witzig bei uns. Also das Versprechen der Redaktion. Aber die täuschen sich ja auch manchmal. Nein, die haben sich ein Spiel ausgedacht, die liebe Redaktion. Extra nur für dich. Und es geht um die Frühstücke der Promis. Wir können gespannt sein. Musik, Musik, Musik. Weiter geht's hier mit neuer Musik. Einfach dranbleiben und genießen.
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0: Wir sind zurück an diesem schönen Morgen. Der Thorsten kommt ja gar nicht zum Essen, weil wir hier die ganze Zeit quatschen müssen.
1: Ja, auch während die Musik läuft, reden wir. Aber jetzt beiß ich nochmal in das Käsebrot.
0: Jetzt beiß noch einmal rein und ich lese dir schon mal vor, worum es in unserem Spiel geht.
1: Oh ja.
0: Lieber Thorsten, jetzt essen wir, wie du frühstückst, aber wie machen es deine Kollegen? Dir und Barbara liegen Umschläge vor, die euch Frühstücke prominenter Menschen zeigen. Kommentiert, was ihr seht und ratet, wer sich hinter diesem Frühstück verbirgt.
1: Ah, das ist lustig.
0: Hier kommt das Erste.
1: Was ist das, eine Müsli-Schale?
0: Mhm, du hast die auch bei dir im Umschlag.
1: Ah.
0: Und wenn ich so ein liebevoll arrangiertes Müsli-Porridge-Situation sehe, denke ich an... Also Günther, ich hatte Jauch. Eine Ahnung. Nee, der Jauch gibt sich nie im Leben so viel Mühe morgens für ein Frühstück.
1: Paulina Roginski?
0: Ja, also ich habe eine andere Vermutung. Ich würde sagen, das ist Kai Pflaume.
1: Ah!
0: Und sage, die Lösung ist Kai Pflaume!
1: Super!
0: Super, hier kommt das zweite Bildchen. Oh, geil, okay.
1: Ah,
0: oh,
1: ein Omelett.
0: Das ist auch sehr gesund. Ein Omelett.
1: Ja, und da hinten ist doch genau die Schüssel gerade aus Bild 1, dann ist das wieder Kai Pflaume.
0: Nee, das glaube ich nicht. Das ist so eine ähnliche Schüssel, aber da ist auch noch, da sind auch noch so Gemüsesachen aufgeschnitten und dann auch so Ananas und Kiwi und so. Dann steht da ein schwarzer Kaffee, aber auch ein Wasser. Also das ist jemand, der sehr bewusst lebt, aber auch morgens Zeit hat, um das so zu genießen.
1: Dahinter ist eine Gebirgskette.
0: Ja.
1: Da ist ein Hügel.
0: Das könnten die Hollywood Hills sein.
1: Ach, meinst du? Mhm. Die Kaulitz-Zwillinge?
0: Oder entweder Heidi. Die Kaulitz oder Heidi.
1: Ja, ja.
0: Ich habe keine Ahnung, aber die Heidi, die tut ja immer so, als würde die total viel essen. Ich glaube, die isst auch viel. Die ist eigentlich irgendwie, die ist mir sympathisch normal, was ihr Essverhalten angeht irgendwie. Mhm. Komm, wir gucken mal rein. Also, wir sagen irgendwas in Hollywood, oder?
1: Genau, Kaulitz-Klum. Jetzt ist es Ralf
0: Sarah
1: Möller.
0: Sarah Engels. Es ist das Bergische Land im Hintergrund. Es sind die Berge rund um Köln. Fantastisch. Nächstes Ding. Breakfast in bed at 4 p.m.
1: Mhm, oh. Also 16 Uhr nachmittags.
0: 4 p.m. Und dann so eine Frau da unten, die so macht. Und die hat blonde Haare. Das ist nämlich aus dem Instagram-Account raus.
1: Evelyn Bodecki.
0: Aber würde die das auf Englisch schreiben?
1: Mhm.
0: Ist das vielleicht die Heidi? Zwei Eier, Tomate, Kaffee. Oh, das sieht gut aus. Hätte man gleich Bock, sowas zu essen.
1: Und da sind wie im Hotel. Guck mal, diese ganzen Marmeladengläschen.
0: Ja, ja.
1: Mhm. Acht Stück, oder?
0: Ja, ja.
1: Was für eine
0: Auswahl. Und Honig und Mayonnaise und was da noch irgendwie alles ist. Und Butter. Okay, also entweder Evelyn oder nochmal Heidi.
1: Eine von beiden.
0: Bill Kaulitz.
1: Ja, guck, das lassen wir aber gelten. Das ist Heidi.
0: Früher habe ich zu meinen Visagisten immer gesagt, ich will aussehen wie Heidi. Jetzt sage ich immer, ich will aussehen wie Bill Kaulitz. Super. So, lieber Thorsten, tolles Spiel. Wir sind gleich zurück hier und dann geht's rasant weiter, weil als nächstes bekommst du ein Geschenk. Bis gleich.

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1: Im Studio Anna Löwer. Die Entlastungsprämie und die Reform der privaten Altersvorsorge sollen heute durch den Bundesrat. Gibt es grünes Licht, könnten Unternehmen 1.000 Euro steuerfrei an Mitarbeiter auszahlen. Außerdem soll die Riester-Rente durch ein neues, kapitalgedecktes Modell ersetzt werden. Die Commerzbank will 3.000 weitere Stellen streichen. So soll der Jahresgewinn bis 2030 auf fast 6 Milliarden Euro steigen. Die Bank wehrt sich aktuell gegen die Übernahme durch die italienische UniCredit. Nächster Rückschlag für Donald Trumps chaotische Zollpolitik. Ein US-Gericht hat jetzt auch die weltweit verhängten 10% Zölle gekippt. Die hatte der US-Präsident verhängt, nachdem bereits ein Großteil seiner ursprünglichen Sonderzölle für unzulässig erklärt worden war. Ein Jahr nach Amtsantritt sind die Beliebtheitswerte von Kanzler Merz im Keller. Im ARD-Deutschland-Trend sind nur noch 16% der Befragten mit seiner Arbeit zufrieden. Das ist der schlechteste Wert im Deutschland-Trend jemals für einen Bundeskanzler.
0: Das war das Wichtigste für den Moment. 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
2: Wolkig ist es gerade in vielen Ecken, vor allem von der Mitte rüber in den Osten. Und ab und zu kann da auch mal ein kurzer Schauer runterkommen. Sonst gibt's Sonne und Wolken im Mix und meistens bleibt's trocken. Später am Nachmittag wird's stellenweise noch mal etwas unruhig. Im Schwarzwald und an den Alpen sind vereinzelt Gewitter drin. Dazu Höchstwerte zwischen 17 und 22 Grad. Morgen dann meist sonnig und trocken, maximal bis 25 Grad.
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3: Ich freue mich, dass ihr heute da seid. Es ist Freitag und das heißt natürlich, wir haben einen Gast hier bei uns im Studio. Wir sprechen mit einem wunderbaren Mann mit der unglaublichen Zauberstimme. Thorsten Schorn ist heute bei uns.
4: Guten Morgen.
3: Gleich wird es ein bisschen unangenehm, also für uns beide natürlich, denn die Redaktion hat wieder ganz, ganz tief in die Kiste mit dem Etikett. Warum existiert das überhaupt gegriffen? Und ein Geschenk rausgezogen, was mir jetzt schon die Schamesröte ins Gesicht treibt. Bitte sei jetzt schon mal vergewissert, es hat nichts mit dir und deinem Leben zu tun. Es ist willkürlich ausgewählt. Bis gleich. Musik, Musik, Musik. Gute Sounds, gute Stimmung. Also genau das, was ihr jetzt braucht. Und jetzt gibt's Musik.
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0: Wir sind zurück. Es ist immer noch der gleiche schöne Morgen und er ist immer noch bei uns im Studio. Thorsten Schorn.
1: Ja.
0: Guten Morgen.
1: Hallo.
0: Hallo.
1: Guten Morgen. Wir haben schon schön gefrühstückt für beide.
0: Ja, wirklich. Darf ich einmal in mein Brot nochmal beißen, weil ja, es liegt vor mir und ich...
1: Ich habe leider versäumt, die Avocado zu bestellen. Weil das hätte ich gerne...
2: Die war noch hart.
1: Ah, nee, dann nicht. Hast du auch so ein Pech mit den Avocados immer, wenn da so diese Fasern drin sind?
2: Man muss ja sagen, eine Avocado ist ja nur 4 Minuten genießbar. Und die Zeit danach und davor entweder zu hart oder zu weich, ne?
1: Aber sie sind toll.
0: Jeder Gast bekommt von uns ein Geschenk, ob er nun will oder nicht.
1: Ist aber ein kleines Geschenk.
0: Das sagt nichts über die Qualität aus. Auch große Geschenke können bei uns richtig scheiße sein und die kleinen sind es auf jeden Fall.
1: Das ist so eine kleine Schachtel, in der sonst Eheringe überreicht werden, glaube ich.
0: Ganz genau.
1: Und dann macht man sie auf.
0: Soll ich öffnen? Musst dir aber keine Sorgen machen. Wir beide sind in festen Händen und es wird nicht zu einer Spontantrauung kommen hier.
1: Beide bereits vom Markt.
0: Ja.
1: Und sehr glücklich übrigens.
0: Total.
1: Nach wie vor. Ach, ey, ein Inbusschlüssel.
0: Endlich ein Inbusschlüssel. Ist das die Größe, mit der du was anfangen kannst?
1: Weiß ich nicht, kommt auf die Schraube an.
0: Da hast du völlig recht, aber es ist, würde ich mal sagen, einer, der aus so einem IKEA-Bausatz ist und deswegen ist das einer, der sehr gebräuchlich ist. Also das ist was, was man wirklich gut gebrauchen kann.
1: Super. Und da soll ich mich jetzt, also schön, freue ich mich.
0: Da soll ich mich jetzt was?
1: Was ist die Geschichte jetzt dahinter?
0: Es gibt keine Geschichte dahinter.
1: Ach so, sowas habe ich doch zu Hause. Wann immer ich aus dem schwedischen Möbelhaus ein Möbelstück nach Hause gekarrt...
0: Hebt man immer den Inbusschlüssel auf,
1: ich
0: oder?
1: Ich habe eine ganze Schachtel mit diesen Inbusschlüsseln.
0: Und die sind alle gleich. Und weißt du, dass du der Erste bist, der sagt Inbus, weil die meisten sagen Imbus.
1: Hauptsache, sie sagen nicht Imbiss-Schlüssel. Ein Schlüssel für einen Imbisswagen wäre auch schön. Nein, das ist ein Inbusschlüssel, genau. Ja, was hast du denn zuletzt aufgebaut?
0: Ich habe sehr viele Betten aufgebaut. Also wirklich viele Betten. Bestimmt so 4 oder 5 große Doppelbetten. Und dann ist man ja total im Vorteil, wenn man mal eins gebaut hat, weil dann weiß man wirklich, auf was man achten muss. Und dann kann man das im Akkord. Also das finde ich fantastisch. Diese Inbusschlüssel treiben mich immer in den Wahnsinn. Aber manchmal geht's nicht anders, als sie zu benutzen, weil ich manchmal nicht die Aufsätze habe, um mit dem Akkuschrauber da gut ums Eck zu kommen und so.
1: Die sind sehr praktisch dann, das mit einem Aufsatz zu machen. Meistens ist der Akkuschrauber aber ja ohnehin leer.
0: Richtig.
1: Wenn du ihn brauchst, ist die Batterie nicht aufgeladen und dann denkst du, oh, dann mache ich es halt mit dem Inbusschlüssel.
0: Immer. Letztens, ich muss so dringend Bilder aufhängen und ich finde den Hammer nicht. Und ich habe kein Ersatzgerät gefunden, was ich anstatt des Hammers benutzen kann, um den Nagel da in die Wand zu machen. Und ich müsste auch dringend Vorhangstangen installieren. Weil ich habe alles fertig genäht, es ist alles fertig, aber ich möchte gerne jemand anderen haben, der mir die Stangen installiert.
1: Das heißt, du hast Vorhänge, aber bislang...
0: Noch keine Stange.
1: Kann ich ran. Okay.
0: Ist also einfach scheiße.
1: Ich habe mehrere Grills zusammengebaut, auch mit so einem Inbusschlüssel. Wir haben einen Grill gekauft und Freunde sagen dann, oh, der Grill ist aber toll, was ist denn das für ein Modell? Und dann sage ich immer, ja, das habe ich dann da und da bestellt und gekauft und abgeholt. Mhm. Und ich kann dir auch beim Aufbau helfen, weil wenn man einmal das raus hat, läuft es. 4-mal habe ich diesen Grill aufgebaut bei Freunden.
0: Also wirklich?
1: Ja.
0: Und dann bist du zu einer gewissen Professionalität da auch gekommen, oder?
1: Es hat sich dann rumgesprochen, auch im Freundeskreis.
0: Ja, klar, natürlich. Ja. Ihr könnt natürlich auch den Thorsten gegen eine warme Mahlzeit und wenn ihr die Anreise bezahlt, zu euch nach Hause locken. Der Thorsten bleibt aber, und das ist viel wichtiger, den ganzen Morgen noch bei uns. Und

0: zurück an diesem schönen Morgen und haben einen tollen Gast heute bei uns in der Show, nämlich Thorsten Schorn.
1: Guten Morgen.
0: Thorsten Schorn hat jetzt eine letzte Aufgabe. Nämlich, oh Gott, man hat die Leute, mit denen du häufig zusammenarbeitest, hier in eine kleine, ich möchte fast sagen, erotisch anmutende Frage hinein manövriert. Mit wem möchtest du duschen, aufstehen und mit wem möchtest du frühstücken? Also drei Dinge und dafür gibt es drei Angebote. Günther Jauch, Guido Maria Kretschmer und Thomas Gottschalk.
1: Duschen?
0: Gott.
1: Duschen mit Guido, mit Thomas oder mit Herrn Jauch?
0: Ja. Und mit wem willst du morgens wach werden und mit wem von denen willst du frühstücken?
1: Alle drei. Ich möchte eine WG aufmachen mit denen und dann...
0: Ja, oder?
1: Fliegenden Wechsel im Badezimmer, meinetwegen.
0: Okay.
1: Ja.
0: Aber ich sehe an deiner Antwort, dass Erotik in dem Zusammenspiel jetzt nicht unbedingt zum Tragen kommt, richtig?
1: Natürlich. Also am ehesten noch bei Günther Jauch.
0: Ja, da muss man verzweifelt sein.
1: Wie würdest du diese Frage beantworten?
0: Ich würde mich auch irgendwie rausziehen aus der Sache.
1: Also ich bin glücklich verheiratet und alle drei können jederzeit vorbeikommen und sagen...
0: Und dann duschst du die auch. Aber ich sag mal, es ist jetzt nicht, also von gegenseitigem Einseifen ist abzusehen, sage ich jetzt
1: doch,
0: mal, oder?
1: Also wer gerne mal dann bei uns duschen möchte, kann das gerne machen, kriegt auch
0: aber
1: ein frisch gewaschenes...
0: Aber du kommst nicht dazu.
1: Nee.
0: Das will ja auch der Günther Jauch nicht, dass du da dazu kommst.
1: Ich habe gerade einen ganz komischen Film im Kopf.
0: Ich auch. Lass uns das bitte ganz schnell wegdrücken und weiterschalten hier im Programm. So, lieber Thorsten, ich sag's ungern, aber es ist vorbei.
1: Nein.
0: Doch. Und wir sehen uns hoffentlich bald.
1: Jederzeit gerne wieder zum Frühstück und auch zum Duschen und was auch immer. Du hattest ja da ganz komische Alternativen mit Thomas Gottschalk, Günther Jauch und Guido Maria Kretschmer.
0: Die laden wir uns auch ein, aber wir bleiben alle bekleidet, versprochen. Tschüss.
1: Tschüss.

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1: Im Studio Anna Löwer. Für die Entlastungsprämie soll es heute im Bundesrat endgültig grünes Licht geben. Unternehmen sollen dann 1.000 Euro steuerfrei an ihre Beschäftigten auszahlen können. Auch über die Reform der privaten Altersvorsorge stimmt der Bundesrat ab. Ein neues Modell soll die Riester-Rente ablösen. Die Commerzbank will 3.000 weitere Stellen streichen. So soll der Jahresgewinn bis 2030 auf fast 6 Milliarden Euro steigen. Die Bank wehrt sich aktuell gegen die Übernahme durch die italienische UniCredit. Russland hat offenbar seine selbst ausgerufene Waffenruhe schon nach kurzer Zeit wieder gebrochen. In der ukrainischen Hauptstadt Kiew wurde Luftalarm ausgelöst. Für die Dauer der Feierlichkeiten zum Ende des Zweiten Weltkriegs wollte Moskau die Waffen eigentlich schweigen lassen. Nach dem spektakulären Einbruch in eine Sparkasse in Gelsenkirchen sollen betroffene Kunden jetzt ihre beschlagnahmten Wertsachen zurückbekommen. Ende vergangenen Jahres waren über 3.000 Schließfächer aufgebrochen worden. Alleine durch die Versicherungssumme ergibt sich eine Schadenshöhe von über 30 Millionen Euro.
0: Das war das Wichtigste für den Moment. 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
2: Wolkig ist es gerade in vielen Ecken, vor allem von der Mitte rüber in den Osten. Und ab und zu kann da auch mal ein kurzer Schauer runterkommen. Sonst gibt's Sonne und Wolken im Mix und meistens bleibt's trocken. Später am Nachmittag wird's stellenweise noch mal etwas unruhig. Im Schwarzwald und an den Alpen sind vereinzelt Gewitter drin. Dazu Höchstwerte zwischen 17 und 22 Grad. Morgen dann meist sonnig und trocken, maximal bis 25 Grad.
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Freunde, schön, dass ihr noch da seid. Schön, dass ihr dabei seid. Und ihr kennt mich natürlich. Ich bin mit meiner 100-köpfigen Redaktion natürlich unermüdlich dabei, euch neue Erkenntnisse aus der Wissenschaft auch näher zu bringen. Und ich bin auf eine Studie gestoßen, die mich tatsächlich durch ihre Seriosität schockiert hat, kann man wirklich sagen. Und zwar ist herausgekommen bei einer wissenschaftlichen Studie, dass Männer mit kurzem oder keinem Bart eher Typen für One-Night-Stands sind, während Männer mit Vollbart eher längere Beziehungen haben. Ganz toll. Also das möchte ich sehen, worauf diese wissenschaftlichen Erkenntnisse basieren. Man sagt ja auch öfter mal, jetzt ist der Bart ab. Das heißt so viel wie, jetzt geht er fremd. Sobald er sich rasiert, geht er fremd. Also passen Sie auf, sobald er sich... Also ich ehrlich gesagt, ich habe nie bei Männern darauf geachtet, was die oben in ihrem Gesicht machen, wenn die angefangen haben, sich untenrum zu rasieren. Da bin ich skeptisch geworden. Dann habe ich mal ein bisschen genauer hingeguckt. Aber bitte, gut, das sind jetzt meine persönlichen wissenschaftlichen Erhebungen, die ich da gemacht habe. Ich hoffe, ihr guckt euch euren Mann auch mal genauer an. Vielleicht hat er stehen lassen. Also wenn er jetzt einen Bart wachsen lässt, dann müsste jetzt ja nach dieser wissenschaftlichen Theorie heißen, dass er euch demnächst einen Heiratsantrag macht. Schön. Ich freue mich. Ich komme vorbei. Und jetzt geht's erstmal lustig weiter im Programm. 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

0: für eine wichtige Durchsage. Das Statistische Bundesamt hat wieder den jährlichen Nudelreport veröffentlicht. Viele Männer haben jetzt Angst, es ginge um ihr bestes Stück, aber ganz falsch. Es geht um, ja, das, was draufsteht, nämlich die Nudeln. Wie viele Nudeln essen die Deutschen? Und da kann man sagen, bleiben wir stabil? Gott, ich kann es ja auch sowas von gut verstehen. Aber, und jetzt kommt die bedrohliche Nachricht, es werden immer weniger Spätzle gegessen. Das bedeutet, über kurz oder lang werden unsere geliebten Käsespätzle aussterben. Tja, die Frage ist natürlich, warum? Warum passiert das? Vielleicht wirken Spätzle noch ein Stück weit ungesunder, weil sie eigentlich, ehrlich gesagt, ja noch ein Stückchen geiler schmecken als so eine ganz normale Nudel. So ein richtig schönes, butteriges Spätzlelein, ja. Ihr wisst, was ich meine. Das haut einen natürlich um. Und hier in der Redaktion gibt es einen Kollegen, der kommt aus dem Schwabeländle und der ist ganz besonders betroffen über die Tatsache, dass Spätzle demnächst von unseren Tischen verschwinden sollen.
1: Ach du Mai, mein liebes Kässpätzle, mein liebes Herzle so gold, mit Käse überbacken so schön und old. Die lieb ich schon seit meiner Kindheit, du bist mein Held. Ohne die ist alles kalt. Du bist mein Welt, dein Duft, dein Geschmäckle, das ist schon pure Magie. Wenn ich die sehe, dann singt mein Herzle eine Melodie. Mit Zwirble und Butter so frei, okay Spätzle, ich möchte immer bei dir sein.
0: Gott, einerseits bin ich betroffen, hab Tränen in den Augen. Andererseits weiß ich natürlich auch, warum die Dinge hier so laufen, wie sie laufen, wenn meine Redaktion eine Ode an Käsespätzle schreibt, anstatt andere Dinge zu erledigen. Nein, aber fantastisch. Hier geht's weiter mit Musik. Muss mir kurz einen Taschen.

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1: Im Studio Anna Löwer. Die 1.000 Euro Entlastungsprämie kommt erstmal nicht. Der Bundesrat hat das Vorhaben der Bundesregierung gestoppt. Mehrere Länder haben kritisiert, dass sie und die Kommunen einen Großteil der Kosten schultern sollen. Frauen sollen besser vor häuslicher Gewalt geschützt werden. Täter sollen in Zukunft dazu verurteilt werden können, eine Fußfessel zu tragen. Der Bundestag hat für den entsprechenden Gesetzentwurf gestimmt. Außerdem sollen Familiengerichte Schläger dazu verpflichten können, an Anti-Gewalt-Kursen teilzunehmen. Die Commerzbank will 3.000 weitere Stellen streichen. So soll der Jahresgewinn bis 2030 auf fast 6 Milliarden Euro steigen. Die Bank wehrt sich aktuell gegen die Übernahme durch die italienische UniCredit. Russland hat offenbar seine selbst ausgerufene Waffenruhe schon nach kurzer Zeit wieder gebrochen. In der ukrainischen Hauptstadt Kiew wurde Luftalarm ausgelöst. Für die Dauer der Feierlichkeiten zum Ende des Zweiten Weltkriegs wollte Moskau die Waffen eigentlich schweigen lassen.
0: Das war das Wichtigste für den Moment. 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
2: Wolkig ist es gerade vor allem von der Mitte rüber Richtung Osten. Da kann ab und zu auch mal ein Schauer runterkommen. Sonst bleibt's meistens trocken. Am Nachmittag setzt sich in vielen Ecken noch freundlicheres Wetter durch. Nur in den Alpen kann's vereinzelt gewittern. Dazu maximal 17 bis 22 Grad. Morgen dann meist sonnig, trocken, höchstens 25 Grad.
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Was für ein schöner Tag heute ist. Und wir sind alle zusammen. Und jetzt kommt, in der letzten Woche habe ich sogar Post bekommen. Zum Beispiel von Judith. Und die möchte wissen, liebe Barbara, schreibst du eigentlich Tagebuch? Nein, Judith, ich schreibe nicht mehr Tagebuch. Aber ich habe extrem viel Tagebuch geschrieben, als ich ein Mädchen war. So zwischen, vielleicht sagen wir mal, zwischen 12 und 22 habe ich sehr viel geschrieben. Nee, eigentlich länger. Ich habe eigentlich, bis ich 30 war, würde ich mal sagen, ziemlich viel geschrieben. In manchen Phasen sehr viel und dann auch mal wieder ein paar Jahre nicht. Aber da sind sehr, sehr viele Bücher zusammengekommen, die bei mir zu Hause liegen und die wirklich niemals jemand lesen darf. Das ist mir extrem wichtig. Sollte mir etwas passieren, müssen diese Bücher sofort verbrannt werden. Da darf keiner reingucken und man darf nicht sagen, oh, wir machen jetzt ein Buch aus Mamas Tagebucheinträgen mit Fotos und so. Auf gar keinen Fall. Liebe Judith, ich hoffe, ich konnte deine Frage beantworten. Ich finde es aber gut, in einem gewissen Alter Tagebuch zu schreiben, weil man wirklich viel über sich erfährt und weil man natürlich später, dann 30 Jahre später, schon sehr, sehr, sehr viel zu lachen hat. Und man ist auch sehr erstaunt darüber, wie wenig man noch erinnert, weil das meiste davon, was da drin steht, hat man eigentlich vergessen. Ist vielleicht auch ganz gut so. So, ich hoffe, ihr habt auch Fragen an mich und wenn ja, dann schickt mir die einfach in unserer App oder auf unserer Webseite. Hier geht's jetzt weiter mit der besten Musik für euch. Viel Spaß dabei. 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

die Babsi aus der Barbaradio-Redaktion und ich habe euch was ganz, ganz Tolles mitgebracht. Den neuesten heißen Scheiß, ich schätze mal, wahrscheinlich aus Berlin. Es gibt nachhaltige Unternehmen, die sich wirklich darum kümmern, jetzt neue Dinge zu erfinden, gerade im Textilbereich, wo ja unglaublich viel Umweltverschmutzung stattfindet. Und da will man jetzt vor allem mit recycelten Materialien arbeiten. Und deswegen hat dieses Startup sich darauf konzentriert, einen Pullover zu produzieren, der aus Menschenhaaren besteht. Und zwar werden diese Haare, Menschenhaare mit einem Spinnrad zu Garn gemacht. Mit einem Spinnrad wie bei Baumwolle und dann werden daraus Pullover gestrickt. Meine Freundin, die hat so eine Haarphobie, wenn die irgendwo ein Haar so, letztens ist so ein Haarknäuel an uns vorbeigeweht, als wir im Café saßen, da hat die sich wirklich fast übergeben. Also ich bin mir nicht sicher, ob man mit dieser Idee wirklich in der Breite der Gesellschaft ankommt. Es ist ein toller Ansatz, aber aus Menschenhaar. Ich stelle mir dann vor, wie rekrutiert man dieses Haar? Und da ist mir eingefallen, dass bei Friseuren ja sehr viel anfällt. Also das heißt, man könnte immer abends so eine Tour machen mit so einem Müllsack und könnte dann das abholen, was den ganzen Tag über in so einem Friseurbetrieb irgendwie zusammengekehrt wird. Boah. Und daraus strickt man sich dann so einen schönen Angora-Pulli.

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1: Im Studio Anna Löwer. Der Bundestag hat dafür gestimmt, dass Schläger im häuslichen Umfeld in Zukunft eine Fußfessel tragen müssen. Insbesondere Frauen sollen damit besser vor Gewalt in der Beziehung geschützt werden. Täter sollen außerdem von Gerichten zu verpflichtenden Antigewaltkursen geschickt werden können. Die 1.000 Euro Entlastungsprämie kommt erstmal nicht. Der Bundesrat hat das Vorhaben der Bundesregierung gestoppt. Mehrere Länder haben kritisiert, dass sie und die Kommunen einen Großteil der Kosten schultern sollen. Großeinsatz für die Polizei in Sinzig in der Nähe von Koblenz. Dort gibt es eine Geiselnahme in einer Bankfiliale in der Innenstadt. Die Täter sollen den Mitarbeiter einer Geldtransportfirma in ihre Gewalt gebracht und sich mit ihm und weiteren Geiseln im Tresorraum verschanzt haben. Die Commerzbank will 3.000 weitere Stellen streichen. So soll der Jahresgewinn bis 2030 auf fast 6 Milliarden Euro steigen. Die Bank wehrt sich aktuell gegen die Übernahme durch die italienische UniCredit.
0: Das war das Wichtigste für den Moment. 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
2: Wolkig ist es gerade vor allem von der Mitte rüber Richtung Osten. Da kann ab und zu auch mal ein Schauer runterkommen. Sonst bleibt's meistens trocken. Am Nachmittag setzt sich in vielen Ecken noch freundlicheres Wetter durch. Nur in den Alpen kann's vereinzelt gewittern. Dazu maximal 17 bis 22 Grad. Morgen dann meist sonnig, trocken, höchstens 25 Grad.
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Hallo, hier spricht die Chefin höchstpersönlich, Barbara Schöneberger, und mir gehört der ganze Bums hier, Freunde, ganz ehrlich. Und damit es auch so bleibt, lecke ich mal ganz kurz alles an. Verstehst du? Einmal mit der Zunge drüber, weil was angeleckt ist, gehört ja definitiv mir, will ja auch kein anderer mehr haben. Also, ich lecke mich hier noch kurz durch den Sender und spiele in der Zwischenzeit für euch.

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Hallo, ihr hört Barbaradio und ich habe wieder eine wichtige Erkenntnis für euch mitgebracht. Die große Überschrift lautet: Lästern macht produktiver. Das haben nämlich Wissenschaftler herausgefunden. Ihr könnt ganz einfach die Produktivität im Job erhöhen, indem ihr sehr viel lästert. Ja, über Kollegen herziehen, das Schlechte nach vorne kramen, all diese Sachen. Das Ganze nennt sich Watercooler-Effekt und es hat gezeigt, dass ein Team produktiver wird, wenn man sich halt mehrmals am Tag trifft, am Wasserspender oder an anderer Stelle und so richtig die Kollegen durchhechelt, richtig lästert. Das steigert nämlich am Ende den Zusammenhalt, man findet vielleicht auch gemeinsame Feinde und es steigert auch die Offenheit im Team. Also, was lernen wir im Umkehrschluss? Wenn ihr zu nett seid, dann seid ihr Loser im Job.

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1: Im Studio Anna Löwer. Aus der steuerfreien 1.000 Euro Entlastungsprämie für Beschäftigte wird erstmal nichts. Die Länder haben das Gesetz im Bundesrat gestoppt, weil sie einen Großteil der Kosten tragen sollten. Jetzt kann die Bundesregierung den Vermittlungsausschuss einschalten, um einen Kompromiss zu finden. Frauen sollen besser vor häuslicher Gewalt geschützt werden. Täter sollen in Zukunft dazu verurteilt werden können, eine Fußfessel zu tragen. Der Bundestag hat für den entsprechenden Gesetzentwurf gestimmt. Außerdem sollen Familiengerichte Schläger dazu verpflichten können, an Anti-Gewalt-Kursen teilzunehmen. Großeinsatz für die Polizei in Sinzig in der Nähe von Koblenz. Dort gibt es eine Geiselnahme in einer Bankfiliale in der Innenstadt. Die Täter sollen den Mitarbeiter einer Geldtransportfirma in ihre Gewalt gebracht und sich mit ihm und weiteren Geiseln im Tresorraum verschanzt haben. Die Commerzbank will 3.000 weitere Stellen streichen. So soll der Jahresgewinn bis 2030 auf fast 6 Milliarden Euro steigen. Die Bank wehrt sich aktuell gegen die Übernahme durch die italienische UniCredit.
0: Das war das Wichtigste für den Moment. 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
2: Viele Wolken sind heute Mittag vor allem von der Mitte rüber Richtung Osten dabei. Sonst gibt's Sonne und Wolken und meistens bleibt's trocken. Nur vereinzelt kann mal ein Schauer runterkommen. Und im Schwarzwald oder an den Alpen kann am Nachmittag auch mal ein Gewitter aufspringen. Die Höchstwerte liegen zwischen 10 und 22 Grad. Morgen wird's freundlicher und meist trocken, maximal bis 25 Grad.
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Ich muss kurz das Programm unterbrechen. Es gibt nämlich neue Erkenntnisse aus der Wissenschaft. Übrigens eine Sache, die wir alle schon längst wissen. Man hat nämlich herausgefunden, Pasta essen macht glücklich. Ja, man hat ganz klar nachweisen können, dass Menschen, die Pasta gegessen haben, mehr Glückshormone später nachweislich im Körper hatten. Und das kann man auch ganz leicht erklären. Das liegt nämlich an den Aminosäuren, die sich in der Pasta befinden. Und die werden beim Essen zu Serotonin umgewandelt. Und wie wir alle wissen, ist Serotonin natürlich das Hormon, das uns glücklich macht. Tja, ich persönlich muss sagen, ich bin zwiegespalten. Ich bin ein sehr glücklicher Mensch. Obwohl ich ganz wenig Pasta esse. Ich esse aber Pasta deswegen wenig, weil ich weiß, wie glücklich mich Pasta macht. Und wenn ich einmal anfange, Pasta zu essen, dann kann ich eben nicht mehr aufhören. Deswegen versuche ich es mir wirklich zu verkneifen. Weil Pasta macht zwar glücklich, aber auch ein bisschen speckig. Naja, wie auch immer. Ich mache am liebsten Pasta mit frischer Basilikumpesto. Und es ist so einfach. Da haut man einfach ganz viel Basilikum, Knoblauch, Öl, Parmesankäse und Pinienkerne in einen Mixer. Einmal aufmixen und mit ein bisschen Nudelwasser warm rühren und dann über die Nudeln. Oh Gott, ich habe direkt erhöhte Speichelproduktion.

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1: Katrin Bauerfeind hat, wie so viele, die sich im deutschen Fernsehen bewegen, einen Ordnungstick. Ich möchte sagen, es übersteigt den Tick schon. Es ist schon ein Problem. Aber da soll sie uns einfach selbst erzählen, warum sie es und wie sie es gerne ordentlich hat.
2: Und ich hatte eben zum Beispiel so ein einschlägiges Erlebnis. Da stand ich im Douglas und ich wollte so ein Make-up. Und dann hat die Verkäuferin mir das rausgeholt aus so einer Schublade und hat die Schublade nicht wieder zugemacht. Und ich merke, wie ich so neben der stehe und wie mich das so irre stört, dass diese Schublade auf ist.
1: Das kann ich total nachvollziehen.
2: Ich stehe in diesem Douglas und ich denke, wow, wenn du das jetzt machst, wenn du das zulässt, dass du diese Tür jetzt zuhaben musst, bevor du mit der reden kannst, dann wird man irgendwie so, dann hat man so eine Zwangs... Du weißt, dann ist man...
1: Dann ist der nächste Schritt gemacht, auf
2: jeden
1: Fall.
2: Ja. Deswegen kämpfe ich hart dagegen an und versuche es vor allem mit Humor zu nehmen, weil die Erfahrung zeigt ja schon, solange man es nicht so ernst nimmt, besteht noch Hoffnung.
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1: Im Studio Nanju Kuhlmann. Die 1.000 Euro Entlastungsprämie kommt erstmal nicht. Der Bundesrat hat das Vorhaben der Bundesregierung gestoppt. Mehrere Länder haben kritisiert, dass sie und die Kommunen einen Großteil der Kosten schultern sollen. Frauen sollen besser vor häuslicher Gewalt geschützt werden. Täter sollen in Zukunft dazu verurteilt werden können, eine Fußfessel zu tragen. Der Bundestag hat für den entsprechenden Gesetzentwurf gestimmt. Außerdem sollen Familiengerichte Schläger dazu verpflichten können, an Anti-Gewalt-Kursen teilzunehmen. Vom Hantavirus geht kaum Gefahr für die Allgemeinheit aus. Eine Ansteckung von Mensch zu Mensch ist selten und nur bei engem Körperkontakt möglich, so die Weltgesundheitsorganisation. Bei einem Hantavirus-Ausbruch auf einem Kreuzfahrtschiff im Atlantik sind 3 Menschen gestorben. Neuer Termin für Skisprungfans. In der kommenden Wintersportsaison wird es zum ersten Mal auch eine Vierschanzentournee der Frauen geben. Das hat der Weltverband FIS mitgeteilt. Das Traditionsevent feiert in diesem Jahr 75. Jubiläum.
0: Das war das Wichtigste für den Moment. 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
2: Viele Wolken sind heute Mittag vor allem von der Mitte rüber Richtung Osten dabei. Sonst gibt's Sonne und Wolken und meistens bleibt's trocken. Nur vereinzelt kann mal ein Schauer runterkommen. Und im Schwarzwald oder an den Alpen kann am Nachmittag auch mal ein Gewitter aufspringen. Die Höchstwerte liegen zwischen 10 und 22 Grad. Morgen wird's freundlicher und meist trocken, maximal bis 25 Grad.
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Freunde, das Schönste ist ja immer, wenn ich in die Redaktion komme und den Computer anmache und dann sehe, wie viele Menschen sich wieder bei uns gemeldet haben in der letzten Woche, ach, überhaupt in den letzten Jahren schon, um Fragen an mich zu stellen, ein Junge ist es heute, der Steffen. Gott, der Steffen, ich sehe es vor mir, der ist wahrscheinlich 39 und Single. Wie auch immer, der möchte nämlich wissen, hey Babsi, wie riechst du eigentlich? Ich riech nach Schweiß, Steffen, ganz ehrlich, ganz arg. Wie riechst du eigentlich? Ja, gut rieche ich. Ich rieche so, dass man sich so richtig nah ranrobben will und dass man immer so was Kleines riecht, aber nicht so richtig und man will immer noch näher ran. Ich wäre doch jetzt bescheuert, was anderes zu erzählen. Deswegen machen wir ja Radio, dass ich endlich mal erzählen kann, dass ich gut rieche und dass jeder total immer so ganz ganz schwummerig wird, wenn er in meiner Nähe ist, weil ich so wahnsinnig viel Liebesduft auch verströme. Jetzt habe ich vor kurzem auch mal angefangen, wieder neue Sachen auch zu benutzen. Aber ich finde das ja eigentlich irritierend, wenn man jeden Tag anders riecht. Ich finde es eigentlich ganz gut, auch wenn mein Umfeld mich erriechen kann und auch sozusagen weiß, wo es mich einordnen kann. Deswegen bleibe ich meinem Parfum wahrscheinlich für immer treu. Wie riecht ihr eigentlich da draußen? Das ist doch mal die große Frage. Wie ein Berliner Taxi riecht, das weiß ich. Nach Haut und Haaren und Horn. Aber das ist jetzt nochmal ein ganz anderer Punkt. Wenn ihr Fragen an mich habt, noch mehr Fragen rund um alles, ja, dann her damit hier in unserer App oder auf unserer Webseite. So, und gleich geht's hier bei uns erstmal weiter mit der besten Musik. So,

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1: Im Studio Nanju Kuhlmann. Aus der steuerfreien 1.000 € Entlastungsprämie für Beschäftigte wird erstmal nichts. Die Länder haben das Gesetz im Bundesrat gestoppt, weil sie einen Großteil der Kosten tragen sollten. Jetzt kann die Bundesregierung den Vermittlungsausschuss einschalten, um einen Kompromiss zu finden. Der Bundestag hat dafür gestimmt, dass Schläger im häuslichen Umfeld in Zukunft eine Fußfessel tragen müssen. Insbesondere Frauen sollen damit besser vor Gewalt in der Beziehung geschützt werden. Täter sollen außerdem von Gerichten zu verpflichtenden Antigewaltkursen geschickt werden können. Public Viewing im Freien während der Fußball-WM wird auch am späteren Abend möglich sein. Der Bundesrat hat eine Ausnahmeregelung beim Lärmschutz zugestimmt. Teilweise beginnen die deutschen Spiele erst um 22 Uhr. Normalerweise gibt es dann aber meist die Nachtruhe. Der Tankrabatt macht sich jetzt an den Zapfsäulen bemerkbar. Die Preise für Benzin und Diesel sind auf rund 2 Euro pro Liter gesunken und damit auf den tiefsten Stand seit 2 Monaten, so der ADAC. Komplett weitergegeben wird die Steuersenkung aber bisher nicht, sagt etwa das IFO-Institut.
0: Das war das Wichtigste für den Moment. 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
2: Mal mehr, mal weniger Wolken sind heute Nachmittag unterwegs. Meistens bleibt's trocken. Vereinzelt ist auch noch mal Nebel dabei. Dazu liegen die Temperaturen gerade so zwischen 15 und 19 Grad. Bis zum Abend ändert sich nicht viel. Höchstens ziehen ein paar dichtere Wolken durch. Morgen wird's dann oft sonnig und insgesamt trocken. Maximal so um 25 Grad.
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Und weiter geht's mit Musik.

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müssen kurz das Programm unterbrechen für eine kleine Sexnachricht. Es tut mir leid, es steht hier in meinen Moderationsunterlagen und dann muss ich es einfach auch vorlesen. Unsere leicht, wie soll ich sagen, sexuell unterzuckerte Redaktion hat Folgendes herausgefunden. Es gibt einen neuen Sextrend und zwar die Cockcam. Das ist ein Penisring mit einer integrierten Kamera. Und diese Kamera, die zeichnet alles auf und überträgt es notfalls auch aufs Handy. Toll. Also, wie stellt man sich das vor, wenn jetzt einer am Cockring diese Kamera hat und dann, was sieht man dann? Also es ist dann immer dunkelhell, dunkelhell, dunkelrosa, dunkelrosa, schwarzrosa, schwarzrosa, schwarzrosa, schwarzrosa, schwarzrosa, schwarzrosa, weiß.

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1: Im Studio Nanju Kuhlmann. Die 1.000 Euro Entlastungsprämie kommt erstmal nicht. Der Bundesrat hat das Vorhaben der Bundesregierung gestoppt. Mehrere Länder haben kritisiert, dass sie und die Kommunen einen Großteil der Kosten schultern sollen. Die Geiselnahme in einer Bank in Sinzig bei Koblenz ist beendet. Das Gebäude wurde von der Polizei durchsucht und zwei eingesperrte Geiseln befreit. Von den Tätern, die heute Morgen in die Bank gestürmt waren, fehlt jede Spur. Wann sie sich aus dem Staub gemacht haben, ist noch unklar. Public Viewing im Freien während der Fußball-WM wird auch am späteren Abend möglich sein. Der Bundesrat hat einer Ausnahmeregelung beim Lärmschutz zugestimmt. Teilweise beginnen die deutschen Spiele erst um 22 Uhr. Normalerweise gibt es dann aber meist die Nachtruhe. Viehdiebstahl mitten in Brandenburg. Von einer Weide im Spreewald sind fast 50 Rinder gestohlen worden. Der Bauer hatte das heute Morgen festgestellt, als er die Tiere impfen wollte. Wie die Tiere abtransportiert worden, ist noch unklar. Der Schaden liegt bei etwa 75.000 Euro.
0: Das war das Wichtigste für den Moment. 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
2: Mal mehr, mal weniger Wolken sind heute Nachmittag unterwegs. Meistens bleibt's trocken. Vereinzelt ist auch noch mal Nebel dabei. Dazu liegen die Temperaturen gerade so zwischen 15 und 19 Grad. Bis zum Abend ändert sich nicht viel. Höchstens ziehen ein paar dichtere Wolken durch. Morgen wird's dann oft sonnig und insgesamt trocken. Maximal so um 25 Grad.
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2: 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Das ist
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1: Joris hat mich besucht, momentan in aller Munde. Und er hat mir verraten, wonach er süchtig ist.
2: Also ich versuche jetzt mal was Schönes zu finden und nicht die negativen Sachen zu nehmen. Ich bin süchtig nach Leben einfach. Ein Stück weit auch.
1: So, wir machen weiter. was?
2: 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Ich habe wirklich so ein Kaffee-Ding.
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2: Es funktioniert alles nach wie vor und ich mache das mittlerweile sehr gerne, weil es ist so ein kleines Ritual. Wann immer Gäste da sind, ist ja nicht so, drück mal kurz einen Kaffee und dann haben alle einen Kaffee. Aber auf jeden Fall ist das eine ganz, ganz große Leidenschaft geworden. 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
1: Im Studio Nanju Kuhlmann. Aus der steuerfreien 1.000 € Entlastungsprämie für Beschäftigte wird erstmal nichts. Die Länder haben das Gesetz im Bundesrat gestoppt, weil sie einen Großteil der Kosten tragen sollten. Jetzt kann die Bundesregierung den Vermittlungsausschuss einschalten, um einen Kompromiss zu finden. Die Geiselnahme in einer Bank in Sinzig bei Koblenz ist vorbei. Die Polizei hat das Gebäude gestürmt und zwei Geiseln befreit. Sie waren in einem Tresorraum eingeschlossen und sind unverletzt. Unklar ist, ob die Täter Beute gemacht haben und wohin sie wann geflüchtet sind. Vom Hantavirus geht kaum Gefahr für die Allgemeinheit aus. Eine Ansteckung von Mensch zu Mensch ist selten und nur bei engem Körperkontakt möglich, so die Weltgesundheitsorganisation. Bei einem Hantavirus-Ausbruch auf einem Kreuzfahrtschiff im Atlantik sind 3 Menschen gestorben. Die USA machen geheime UFO-Akten öffentlich. Das Verteidigungsministerium hat über 160 Fotos und Dokumente auf seiner Website veröffentlicht. Zu sehen sind unter anderem seltsame Schatten und Kugeln am Himmel. Die Akten reichen zurück bis in die 1940er Jahre.
0: Das war das Wichtigste für den Moment. 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
2: Teils sonnig, teils ziehen auch mal mehr Wolken durch, aber unterm Strich bleibt's am späten Nachmittag meistens trocken. Nur vereinzelt kann noch ein bisschen Nebel dabei sein, dazu gerade Topwerte so um 20 Grad. Morgen gibt's dann oft Sonne und es bleibt weitgehend trocken, nur zwischen Weser und Oder hängen zeitweise mehr Wolken und in den Bergen im Süden kann am Nachmittag auch mal ein Schauer oder ein Gewitter runterkommen, maximal bis 25 Grad.
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Liebe Freunde, ich liebe es, wenn Fragen von euch kommen und da sind so viele. Ja, ich habe ja auch so viel zu geben. Also, die Antje, die möchte von mir wissen, Barbara, was würdest du eigentlich machen, wenn du einen Tag lang ein Mann wärst? Oh, das ist lustig. Ich glaube, ich würde gar nichts Tolles machen. Also ich finde es natürlich schon toll, auch mal Sex und so als Mann zu haben. Aber vor allem würde ich, glaube ich, einfach, ich würde einfach morgens das Haus verlassen, so wie eigentlich nur Männer das Haus verlassen, indem sie einfach sagen, ciao. Ich würde einfach morgens sagen, ciao, bis heute Abend. Und dann würde ich weggehen und dann würde ich erst abends zurückkommen und ich würde nicht zwischendurch zu Hause anrufen und fragen, ob sie die Ravioli im Kühlschrank gefunden haben. Ich würde nicht sagen, der Turnbeutel hängt übrigens am Haken und ich würde auch nicht sagen, die Hasen müssen noch gefüttert werden. Das würde ich machen, wenn ich mal einen Tag ein Mann wäre. Oh, das wäre schön. Liebe Antje, ich hoffe, diese Antwort reicht dir. Ich würde noch viel mehr beantworten, wenn ihr gerne wollt. Schickt mir einfach alles ein auf unserer App oder unserer Webseite und ich werde dann alles beantworten innerhalb der nächsten Jahre. Wir werden hier ja noch Jahrzehnte miteinander zusammenarbeiten. Ich freue mich drauf.

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hier kurz eine Meldung in eigener Sache. Meine Redaktion hat sich mal ganz kurz hinters Internet geklemmt und versucht, Sachen zu googeln rund um meine Person. Mein Name ist Barbara Schöneberger und ich bin Radio- und Fernsehmoderatorin. Ja, und da ist Folgendes rausgekommen. Man kann genau zurückverfolgen, wann Menschen meinen Namen googeln und wann sie meine Bilder angucken. Und da ist jetzt rausgekommen, dass der Begriff Barbara Schöneberger besonders nachts zwischen 0 und 3 Uhr gesucht wird. Und bei der Bildersuche insgesamt über den Tag verteilt, suchen die meisten Menschen, also 25%, tatsächlich zwischen 0 und 3 Uhr. Ja, und jetzt hat man mir das hier vorgelegt und hat gesagt, kannst du dir das erklären? Ja, ich kann mir das erklären. Und zwar ist es wahrscheinlich so, die gucken mich von 20.15 Uhr bis 23.15 Uhr, gucken die mich im Fernsehen an. Und dann sitzen die da und dann sagen die, hat die immer schon so ausgesehen? Die muss doch früher mal anders gewesen sein. Und dann googeln die mich und geben ein Barbara Schöneberger früher oder Barbara Schöneberger jung. Und dann kommen die auf meine Bilder. Und das ist passiert dann eben zwischen 0 und 3, weil dann bleiben die hängen und sagen, boah, die war ja echt super. Schade, dass ich da noch nicht auf der Welt war. Aber es ist mir ganz wurscht, ehrlich. Ich bleib noch eine Weile. Ich altere im Fernsehen. Ist mir ganz, ganz, ganz egal. Googelt mich weiter, um welche Zeit auch immer. Mir ist alles recht. Hier geht's weiter mit Musik.

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1: Im Studio Nanju Kuhlmann. Die 1.000 Euro Entlastungsprämie kommt erstmal nicht. Der Bundesrat hat das Vorhaben der Bundesregierung gestoppt. Mehrere Länder haben kritisiert, dass sie und die Kommunen einen Großteil der Kosten schultern sollen. Christian Ulmen ist im Rechtsstreit mit dem Spiegel vorerst größtenteils gescheitert. Das Landgericht Hamburg sagt im Kern, der Artikel über die Vorwürfe seiner Ex-Frau Colleen Fernandes gegen den Schauspieler war im Wesentlichen okay. Es ging unter anderem um Fake-Profile im Netz und gefälschte Pornobilder. Die Geiselnahme in einer Bank in Sinzig bei Koblenz ist beendet. Das Gebäude wurde von der Polizei durchsucht und zwei eingesperrte Geiseln befreit. Von den Tätern, die heute Morgen in die Bank gestürmt waren, fehlt jede Spur. Wann sie sich aus dem Staub gemacht haben, ist noch unklar. Das Verteidigungsministerium ist zufrieden mit der neuen Wehrerfassung. Mehr als 9 von 10 angeschriebenen jungen Männern haben den Wehrdienstfragebogen ausgefüllt. Wer nicht antwortet, muss mit einem Bußgeld von bis zu 250 Euro rechnen.
0: Das war das Wichtigste für den Moment. 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
2: Mal weniger Wolken ziehen heute Abend durch. Meistens bleibt's trocken. Nur vereinzelt kann es neblig werden. An den Alpen und im Schwarzwald kann am Abend auch noch mal ein Schauer runterkommen. In der Nacht gehen die Werte runter auf 9 bis 2 Grad. Ganz im Norden vereinzelt bis minus 1 Grad. Morgen wird's meist trocken und ziemlich freundlich. Nur vereinzelt in den Bergen am Nachmittag ein Schauer oder Gewitter. Dazu maximal bis 25 Grad.
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Hallöchen, wir sind zurück hier mit guter Laune und ich habe wieder eine Hörerinnenfrage ausgewählt. Ich habe viel Zuschriften bekommen. Diesmal möchte Britta von mir wissen, hey Barbara, kann man dich auch für Hochzeiten buchen? Die Antwort, liebe Britta, ist nein, kann man nicht. Die Vorstellung, dass ich auf jemands Hochzeit, den ich nicht kenne, singe oder moderiere, finde ich wirklich absurd. Ich habe tatsächlich schon die ein oder andere Anfrage bekommen, ganz ehrlich, meist von Leuten, die bei meiner Agentur anriefen und dann folgenden Satz sagten, der mich persönlich etwas skeptisch gemacht hat: Geld spielt keine Rolle. Und dann dachte ich mir, stimmt, bei mir übrigens auch nicht und deswegen komme ich leider nicht, denn ich finde es absurd. Also erstens mal weiß man ja gar nicht, wo man dann da rauskommt und dann ist es ja so, wenn die einen dann erstmal gekauft haben, dann wollen die ja, dass man auch mit am Brauttisch sitzt. Dann sitzt du da und unterhältst dich den ganzen Abend mit fremden Leuten und tust so, als wärst du Teil der Hochzeitsgesellschaft. Also das stelle ich mir absurd vor, egal für wie viel Geld, auf keinen Fall. Ich habe einmal auf einem 40. Geburtstag gesungen, das war sehr lustig, muss ich sagen, aber da bin ich dann auch nach meinen 4 Liedern fröhlich wieder ins Auto gestiegen und nach Hause gefahren, weil dann so mitfeiern und so, das finde ich dann doch irgendwie ein bisschen komisch. Also für Hochzeiten bin ich nicht zu buchen, aber sonst eigentlich für nahezu alles. Die Torte muss halt groß genug sein, dass ich da rausspringen kann, das wollte ich nur mal sagen. Wenn ihr vielleicht auch eine Frage an mich habt oder an unser Team oder an irgendwas, ich beantworte ja eigentlich alles, dann meldet euch gerne in unserer App oder auf unserer Webseite. So, und hier geht's jetzt weiter mit der besten Musik

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Liebe Freunde, der technische Fortschritt macht ja nicht Halt. Auch nicht vor Sex und Liebe. Es ist eine Kussmaschine erfunden worden. Endlich ist es soweit. Es gibt ja viele tolle Erfindungen, die man nicht braucht. Aber diese finde ich jetzt mal relativ interessant. Und zwar ist das ein Gerät, wo man auch mit dem Partner über große Entfernungen hinweg in Kusskontakt bleiben kann. Es ist eigentlich ganz einfach. Es ist eine Gummilippe und die steckt man unten ins Handy. Und wenn man dann das Handy küsst und der Partner sein Handy auch küsst, dann wird das auf diese Gummilippe übertragen und die macht dann Kussbewegungen und ja, wärmt sich, glaube ich, sogar auch auf. Also es ist eigentlich dann wie zu Hause. Jetzt fragen sich natürlich viele andere Frauen da draußen, die vielleicht schon länger verheiratet sind. Ja, aber Freunde, um mit meinem Mann das authentische Kusserlebnis zu haben, da muss das auch trockenen Mund übertragen, Rauch, ja, so nach dem Aufstehen, so dieses bisschen abgestandene, da hängt noch ein bisschen Knoblauch vom Grillen gestern zwischen den Zähnen. Das sind natürlich alles Sachen, die muss diese Lippe meiner Meinung nach für das perfekte Kusserlebnis auch mit übertragen. Zigaretten? Schön. Und jetzt die nächste Frage, die mich interessiert. Wenn ich meinen Kussmund, meinen virtuellen, dann hier mal in der Redaktion liegen lasse und vielleicht jemand anderes sich daran bedient, gehe ich dann fremd? Ist das wie Betrug? Gott, Fragen über Fragen. Hier sind die rechtlichen Hintergründe noch nicht geklärt. Also bitte wartet noch ab, dieses Ding zu benutzen. Bis gleich.

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1: Im Studio Nanju Kuhlmann. Aus der steuerfreien 1.000 € Entlastungsprämie für Beschäftigte wird erstmal nichts. Die Länder haben das Gesetz im Bundesrat gestoppt, weil sie einen Großteil der Kosten tragen sollten. Jetzt kann die Bundesregierung den Vermittlungsausschuss einschalten, um einen Kompromiss zu finden. Die Geiselnahme in einer Bank in Sinzig bei Koblenz ist vorbei. Die Polizei hat das Gebäude gestürmt und zwei Geiseln befreit. Sie waren in einem Tresorraum eingeschlossen und sind unverletzt. Unklar ist, ob die Täter Beute gemacht haben und wohin sie wann geflüchtet sind. Public Viewing im Freien während der Fußball-WM wird auch am späteren Abend möglich sein. Der Bundesrat hat einer Ausnahmeregelung beim Lärmschutz zugestimmt. Teilweise beginnen die deutschen Spiele erst um 22 Uhr. Normalerweise gibt es dann aber meist die Nachtruhe. Der Tankrabatt macht sich jetzt an den Zapfsäulen bemerkbar. Die Preise für Benzin und Diesel sind auf rund 2 Euro pro Liter gesunken und damit auf den tiefsten Stand seit 2 Monaten, so der ADAC. Komplett weitergegeben wird die Steuersenkung aber bisher nicht, sagt etwa das IFO-Institut.
0: Das war das Wichtigste für den Moment. 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
2: Mal mehr, mal weniger Wolken ziehen heute Abend durch. Meistens bleibt's trocken. Nur vereinzelt kann es neblig werden. An den Alpen und im Schwarzwald kann am Abend auch noch mal ein Schauer runterkommen. In der Nacht gehen die Werte runter auf 9 bis 2 Grad. Ganz im Norden vereinzelt bis minus 1 Grad. Morgen wird's meist trocken und ziemlich freundlich. Nur vereinzelt in den Bergen am Nachmittag ein Schauer oder Gewitter. Dazu maximal bis 25 Grad.
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Lorraine, die mir eine sehr unangenehme Frage eingeschickt hat. Liebe Barbara, wie lange brauchst du eigentlich in der Maske? Ja, liebe Lorraine, das kann ich dir ganz klar sagen. Inzwischen ist meine Maskenzeit meist länger als die Show, die ich moderiere. Also es steht in gar keinem Verhältnis mehr. Es ist fast so, als wäre die Show die Vorbereitung und die Maske dann das eigentliche Hauptereignis. Es wird immer schon 2 Stunden eingeplant, am besten immer 3. Also wenn ich wirklich live 20.15 Uhr mache, dann gehe ich so um 17 Uhr aus der Probe raus, um da nochmal kurze Kleinigkeit zu essen und dann fangen wir schon so um 5:30 an mit Schminken, dass ich dann so um, sagen wir mal, 7:40 mit allem fertig bin. Ich muss ja auch immer noch die enge Unterwäsche anziehen. Also das Schminken ist gar nicht das Schlimme. Bei mir sind es mehr die Unterhosen, die mich so quälen. Aber das wäre dann nochmal eine eigene Frage. Da bräuchte ich mal einen Vormittag Zeit, um euch das in Ruhe zu erzählen. Bis man das hochgezogen hat. Das ist ja ganz, ganz klein, diese Unterhose. Und wenn man die dann hochzieht, da denkt man, das geht gar nicht. Das geht einfach nicht. Und dann am Ende geht's doch. Und dann sieht es eben auch wirklich so gigantisch aus. Aber Schminken dauert 2 Stunden. Und dabei ist gar nicht so sehr das Gesicht das Problem, sondern die Haare. Weil die werden ja erst glatt gezogen, um sie dann wieder in Locken zu legen. Und das ist ein Ablauf, den habe ich noch nie verstanden, aber ich mache ihn seit 25 Jahren genauso. Naja, ich will euch jetzt aber auch nicht hier mit meinen Problemen belasten. Am Ende ist doch eigentlich noch alles gut. Liebe Lorraine, vielen Dank für diese Frage und schickt mir gerne alles in unserer App oder auf unserer Webseite, was ihr an Fragen noch so habt oder was ihr schon immer mal wissen wolltet. Ihr wisst ja, ich beantworte einfach.

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Herzlich willkommen zurück. Schön, dass ihr eingeschaltet habt. Und ich habe gleich ein kleines Liedchen auf den Lippen, nämlich hier fliegen gleich die Löcher aus dem Käse, denn nun geht sie los. Passt zu meinem nächsten Thema. Ich habe nämlich Besorgniserregendes aus der Schweiz gehört. Ja, in der Schweiz, da denkt man ja immer, läuft alles total super. Die haben Geld, die haben gutes Sozialsystem und die Bürger sind zufrieden. Aber ja, auch in der Schweiz gibt es riesige Probleme, nämlich es gibt keine Löcher mehr im Käse. Was ist daran schuld? Ja, man kann es ganz klar benennen. Es ist die immer sauberer werdende Milch. Die ist natürlich immer mehr gefiltert und immer mehr behandelt und deswegen können sich die natürlichen Löcher im Käse nicht mehr so produzieren, wie das früher der Fall war. Und deswegen haben jetzt die Schweizer eine Lösung gefunden. Und zwar wird jetzt offiziell ein Lochansatzpulver mit eingemischt in den Käse bei der Produktion, sodass dann auch zuverlässig im Käse genau an der richtigen Stelle die richtigen Löcher entstehen. Da sieht man mal, ein Land, in dem Löcher extra produziert werden müssen, da möchte man eigentlich wohnen. Naja, aber für uns hier ist es ja auch schön. Schön, dass ihr heute da seid und ihr werdet gleich belohnt, weil ihr kommt zu Wort. Wir öffnen die Hörerpost und da bin ich gespannt drauf. Oh Lord.

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1: Im Studio Nanju Kuhlmann. Die 1.000 Euro Entlastungsprämie kommt erstmal nicht. Der Bundesrat hat das Vorhaben der Bundesregierung gestoppt. Mehrere Länder haben kritisiert, dass sie und die Kommunen einen Großteil der Kosten schultern sollen. Die Polizei sucht nach einem Überfall in Sinzig bei Koblenz nach dem oder den Tätern. Sie haben am Morgen einen Geldtransporterfahrer vor einer Bank abgepasst und einen Behälter mit Bargeld erbeutet. Danach sperrten sie zwei Menschen in den Tresorraum. Spezialkräfte konnten die beiden unverletzt befreien. Im Kampf um neue Kunden bieten immer mehr Banken hohe Zinsen. Wie das Portal Verivox ermittelt hat, gibt es bei 19 Banken aktuell 3% oder mehr aufs Tagesgeld. Vor einem Jahr waren es nur 2. Bestandskunden bekommen dagegen oft weniger als die Hälfte. Christian Ulmen ist im Rechtsstreit mit dem Spiegel vorerst größtenteils gescheitert. Das Landgericht Hamburg sagt im Kern, der Artikel über die Vorwürfe seiner Ex-Frau Colleen Fernandes gegen den Schauspieler war im Wesentlichen okay. Es ging unter anderem um Fake-Profile im Netz und gefälschte Pornobilder.
0: Das war das Wichtigste für den Moment. 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
2: Mal mehr, mal weniger Wolken ziehen heute Abend durch. Meistens bleibt's trocken. Nur vereinzelt kann es neblig werden. An den Alpen und im Schwarzwald kann am Abend auch noch mal ein Schauer runterkommen. In der Nacht gehen die Werte runter auf 9 bis 2 Grad. Ganz im Norden vereinzelt bis minus 1 Grad. Morgen wird's meist trocken und ziemlich freundlich. Nur vereinzelt in den Bergen am Nachmittag ein Schauer oder Gewitter. Dazu maximal bis 25 Grad.
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0: Liebe Zuhörer, schön, dass ihr da seid.
1: Und das Beste daran ist, es ist wieder viel von euch gekommen. Viele Fragen, viele nette Briefe, viele nette Mails und die, der Sascha, glaube ich, ist wahrscheinlich ein Junge. Natürlich, wir haben ja auch sehr viele junge männliche Zuhörer, habe ich mir sagen lassen. Der möchte wissen, liebe Barbara, hattest du eigentlich schon mal eine andere Haarfarbe? Oh Gott, jemand interessiert sich für meine Haare. Oder, wie man bei mir jetzt schon eher sagen kann, für mein Haar. Weil es ist ja mehr so ein Gesamtkunstwerk. Ich habe mal von rotblondem Haar geträumt. Und das war in der Zeit, würde ich mal sagen, so zwischen 17 und 20. Und da habe ich mir dann so eine Rottönung gekauft. Das sah natürlich grauenvoll aus. Und zwar wollte ich natürlich nicht Bordeaux. Also da keep away from fire, kann man nur sagen. Aber ich hatte so ein, ich hatte mir sowas, ja, so Rotblondes vorgestellt. Und dann habe ich mir da so eine Selbsttönung, und wir reden ja über die 90er Jahre, da war ja, sag ich mal, das Wasserstoffperoxid und alles, was da irgendwie in so Haarfärbemitteln drin ist, noch gar nicht so, sag ich mal, weit wie heute. Und es hat natürlich null funktioniert. Aber es war nur so eine Tönung und so ein bisschen, und das habe ich dann habe ich es 12-mal gewaschen, dann war es wieder draußen. Also war kein großer Erfolg. Inzwischen muss ich sagen, dass ich kann jetzt nicht mehr umsatteln, und von blond auf dunkel ist jetzt auch irgendwie ein Quatsch. Das Einzige, was ich jetzt vielleicht irgendwann mal nochmal mache, ist, dass ich dann halt graue Haare haben werde. Da lasse ich mir jetzt noch ein bisschen Zeit, aber ich halte das für möglich, irgendwann nicht mehr zum Friseur zu gehen und mir blonde Strähnchen machen zu lassen, weil es dann einfach zu mühsam ist, ehrlich gesagt. Und ich werfe jetzt so nach und nach alles ab, was mühsam ist, lieber Sascha. Ja, aber Fragen beantworte ich gerne, und da könnt ihr mir natürlich alles Mögliche schicken, was euch einfällt. Ich habe eine App, da könnt ihr die Fragen loswerden, und ich habe auch eine Webseite, da könnt ihr auch eure Fragen stellen. Ich lese hier in meinem kleinen Kabuff auf jeden Fall alles. Viel Spaß.

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1: Im Studio Nanju Kuhlmann. Aus der steuerfreien 1.000 € Entlastungsprämie für Beschäftigte wird erstmal nichts. Die Länder haben das Gesetz im Bundesrat gestoppt, weil sie einen Großteil der Kosten tragen sollten. Jetzt kann die Bundesregierung den Vermittlungsausschuss einschalten, um einen Kompromiss zu finden. Vom Hantavirus geht kaum Gefahr für die Allgemeinheit aus. Eine Ansteckung von Mensch zu Mensch ist selten und nur bei engem Körperkontakt möglich, so die Weltgesundheitsorganisation. Bei einem Hantavirus-Ausbruch auf einem Kreuzfahrtschiff im Atlantik sind 3 Menschen gestorben. Der Bundestag hat dafür gestimmt, dass Schläger im häuslichen Umfeld in Zukunft eine Fußfessel tragen müssen. Insbesondere Frauen sollen damit besser vor Gewalt in der Beziehung geschützt werden. Täter sollen außerdem von Gerichten zu verpflichtenden Anti-Gewalt-Kursen geschickt werden können. Public Viewing im Freien während der Fußball-WM wird auch am späteren Abend möglich sein. Der Bundesrat hat einer Ausnahmeregelung beim Lärmschutz zugestimmt. Teilweise beginnen die deutschen Spiele erst um 22 Uhr. Normalerweise gibt es dann aber meist die Nachtruhe.
0: Das war das Wichtigste für den Moment. 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
2: Wolkig mit ein paar klaren Momenten geht's durch die Nacht. Meistens bleibt's trocken. Nur an den Alpen und im Schwarzwald kann ab und zu noch ein Schauer runterkommen. Vereinzelt auch mal Nebel. Die Temperaturen gehen runter auf 9 bis 2 Grad. Morgen wird's dann oft sonnig. Zwischendurch ziehen aber auch mal mehr Wolken durch. In den Bergen im Süden später vereinzelt mit Schauer oder Gewitter bei maximal 25 Grad.
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Liebe Freunde, kurze Unterbrechung des laufenden Musikprogramms für eine wichtige Durchsage. Es gibt eine neue Sexstellung und jetzt ganz ehrlich, für uns, die wir ja auch jetzt seit Jahrzehnten im Sexgeschäft sind, ist es natürlich immer wieder schön, auch mal eine neue Inspiration zu bekommen. Mir persönlich ist es ja immer lieber, wenn mir sowas dreidimensional vorgeführt wird, dann kann ich mir mehr darunter vorstellen. Ich habe es jetzt leider nur als Beschreibung hier vorliegen und ich muss ehrlich sagen, also ich weiß jetzt, ich lese es euch jetzt einfach mal vor und dann guckt ihr doch vielleicht einfach mal zu Hause, ob ihr damit dann zurechtkommt. Also, wie funktioniert das Ganze? Der penetrierte Part, oh, das ist auch toll, dass das schon gleich so neutral irgendwie formuliert wird. Der penetrierte Part liegt flach auf dem Bauch. Dabei wird das eine Bein gebeugt, während das andere gestreckt nach hinten ausgerichtet ist. Das geht ja bei den meisten schon nicht mehr. Es gilt also, die Flügel, also in diesem Fall die Beine, zu spreizen und zu neuen Höhepunkten abzuheben. Der Partner kniet dafür hinter dem liegenden Part und dringt von hinten in den liegenden Part ein. Das Ganze heißt dann der gebrochene Adler. Für mich klingt es ein bisschen auch nach verwirrter Amsel, muss ich ehrlich sagen. Also gut, ich probiere es heute Abend mal aus und berichte euch morgen.

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1: Im Studio Silas Quiring. Die 1.000 Euro Entlastungsprämie kommt erstmal nicht. Der Bundesrat hat das Vorhaben der Bundesregierung gestoppt. Mehrere Länder haben kritisiert, dass sie und die Kommunen einen Großteil der Kosten schultern sollen. Frauen sollen besser vor häuslicher Gewalt geschützt werden. Täter sollen in Zukunft dazu verurteilt werden können, eine Fußfessel zu tragen. Der Bundestag hat für den entsprechenden Gesetzentwurf gestimmt. Außerdem sollen Familiengerichte Täter dazu verpflichten können, an Antigewaltkursen teilzunehmen. Die Commerzbank will 3.000 weitere Stellen streichen. So soll der Jahresgewinn bis 2030 auf fast 6 Milliarden Euro steigen. Die Bank wehrt sich aktuell gegen die Übernahme durch die italienische UniCredit. Das Verteidigungsministerium ist zufrieden mit der neuen Wehrerfassung. Mehr als 9 von 10 angeschriebenen jungen Männern haben den Wehrdienstfragebogen ausgefüllt. Wer nicht antwortet, muss mit einem Bußgeld von bis zu 250 Euro rechnen.
2: Das war das Wichtigste für den Moment. 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
4: Wolkig mit ein paar klaren Momenten geht's durch die Nacht. Meistens bleibt's trocken. Nur an den Alpen und im Schwarzwald kann ab und zu noch ein Schauer runterkommen. Vereinzelt auch mal Nebel. Die Temperaturen gehen runter auf 9 bis 2 Grad. Morgen wird's dann oft sonnig. Zwischendurch ziehen aber auch mal mehr Wolken durch. In den Bergen im Süden später vereinzelt mit Schauer oder Gewitter bei maximal 25 Grad.
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dass ihr heute bei uns seid. Ich habe Hörerpost bekommen von Bettina und die möchte wissen, liebe Barbara, magst du eigentlich Massagen? Ja, also ich bin jetzt nicht total massageverrückt, muss ich sagen. Weil bei mir ist ja so, es fummelt ja sowieso schon ständig jemand an mir rum. Und das ist jetzt gar nicht so sexuell gemeint, wie sich's anhört. Ich habe ja tagtäglich mehr oder weniger 2 Stunden jemanden an mir, der meine Haare bürstet, mein Gesicht eincremt, meinen Lidstrich zieht, meine Wimpern klebt und so. Deswegen ist mein Bedürfnis nach, ich will mich von fremden Menschen berühren lassen, so bei gegen null, sage ich jetzt mal. Dann ist es allerdings mal so, wenn ich's dann mal mache, so eine Massage oder mal ganz selten. Manchmal lasse ich ehrlich gesagt, wenn ich mit ganz vielen Freunden in einem Haus bin, dann bestelle ich manchmal einfach einen Masseur ins Haus und dann kommt der und dann massiert der einfach gleich 3 oder 4 Leute hintereinander, dass es sich für den auch lohnt zu kommen. Und das finde ich dann schon ganz angenehm. Zu Hause, so auf der Liege, schön im warmen Wohnzimmer und dann danach so im Bademantel bleiben, weil eigentlich ist ja immer der Abturner, ist ja dann nach der Massage sich irgendwie anziehen und dann wieder raus auf die regnerische Straße und es ist kalt und man muss dann noch mit dem Auto irgendwie Parkplatz suchen und so. Das finde ich doof. Also insofern manchmal Massage, ganz selten, aber ich bin nicht der Typ, der irgendwie in jeder freien Minute sich unter einen Ölguss legt. Das nervt mich, liebe Bettina, falls du das verstehen kannst. Schön, dass du aber diese Frage gestellt hast und wenn ihr auch Fragen habt oder irgendwas wissen wollt, dann gerne her damit. In unserer App oder auf unserer Webseite könnt ihr eure Fragen loswerden. Bis gleich.

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1: Im Studio Silas Quiring. Aus der steuerfreien 1.000 Euro Entlastungsprämie für Beschäftigte wird erstmal nichts. Die Länder haben das Gesetz im Bundesrat gestoppt, weil sie einen Großteil der Kosten tragen sollten. Jetzt kann die Bundesregierung den Vermittlungsausschuss einschalten, um einen Kompromiss zu finden. Public Viewing im Freien während der Fußball-WM wird auch am späteren Abend möglich sein. Der Bundesrat hat einer Ausnahmeregelung beim Lärmschutz zugestimmt. Teilweise beginnen die deutschen Spiele erst um 22 Uhr. Normalerweise gilt dann aber meist die Nachtruhe. Der Bundestag hat dafür gestimmt, dass Schläger im häuslichen Umfeld in Zukunft eine Fußfessel tragen müssen. Insbesondere Frauen sollen damit besser vor Gewalt in der Beziehung geschützt werden. Täter sollen außerdem von Gerichten zu verpflichtenden Anti-Gewalt-Kursen geschickt werden können. Borussia Dortmund ist deutscher Vizemeister. Der BVB hat Eintracht Frankfurt im letzten Heimspiel der Saison mit 3:2 geschlagen. Gleichzeitig feierten die langjährigen Nationalspieler Julian Brandt und Niklas Süle ihren Abschied von den Dortmunder Fans.
0: Das war das Wichtigste für den Moment. 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
2: Wolkig, mit ein paar klaren Momenten geht's durch die Nacht. Meistens bleibt's trocken. Nur an den Alpen und im Schwarzwald kann ab und zu noch ein Schauer runterkommen. Vereinzelt auch mal Nebel. Die Temperaturen gehen runter auf 9 bis 2 Grad. Morgen wird's dann oft sonnig. Zwischendurch ziehen aber auch mal mehr Wolken durch. In den Bergen im Süden später vereinzelt mit Schauer oder Gewitter bei maximal 25 Grad.
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Ich habe mich wieder für euch umgesehen, was es alles Neues da draußen auf dem Markt gibt. Und da gehe ich auch in Bereiche, für die ich eigentlich gar nicht mehr so richtig, wie soll ich sagen, zuständig bin. Kondome nämlich. Ein Kondomhersteller aus China hat jetzt was ganz, ganz Neues auf den Markt gebracht. Und es soll auch bald zu uns nach Deutschland kommen. Ihr könnt euch drüber freuen, wenn ihr noch Kondome benutzt. Es ist nämlich das Kondom mit Hyaluronsäure. Ich kenne Hyaluronsäure natürlich daher, dass man sich's ins Gesicht schmiert oder auf den Hals oder sonst irgendwo hin. Soll ja gut sein für frische Haut und Falten glätten. Jetzt hat man es aber am Kondom dran und deswegen ist dieses Ding dann auch besonders feuchtigkeitsspendend und es soll eine Anti-Aging-Wirkung haben. Jetzt haben wir uns natürlich in der Redaktion gefragt, für wen gilt es dann? Also für den Mann, weil es nur innen auf dem Kondom drauf ist? Oder ist es sogar Anti-Aging für die Frau, weil es außen am Kondom dran ist? Ich erkundige mich und würde dann diese Informationen noch nachliefern, nach der besten Musik für euch.

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1: Im Studio Silas Quiring. Die 1.000 Euro Entlastungsprämie kommt erstmal nicht. Der Bundesrat hat das Vorhaben der Bundesregierung gestoppt. Mehrere Länder haben kritisiert, dass sie und die Kommunen einen Großteil der Kosten schultern sollen. Frauen sollen besser vor häuslicher Gewalt geschützt werden. Täter sollen in Zukunft dazu verurteilt werden können, eine Fußfessel zu tragen. Der Bundestag hat für den entsprechenden Gesetzentwurf gestimmt. Außerdem sollen Familiengerichte Täter dazu verpflichten können, an Anti-Gewalt-Kursen teilzunehmen. Nach Angriffsdrohungen von Russland und der Ukraine rund um die geplante Militärparade heute in Moskau gibt es jetzt eine Kehrtwende. Bis einschließlich Montag gilt laut US-Präsident Trump jetzt eine Waffenruhe. Das bestätigten auch Kiew und der Kreml. Außerdem ist ein neuer Gefangenenaustausch geplant. Der BVB ist Bundesliga-Vizemeister. Nach einem 3:2-Heimsieg gegen Frankfurt ist den Dortmundern der zweite Tabellenplatz nicht mehr zu nehmen. Die Eintracht hat dagegen nur noch Minimalchancen darauf, in der kommenden Saison international zu spielen.
0: Das war das Wichtigste für den Moment. 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
2: Wolkig mit ein paar klaren Momenten geht's durch die Nacht. Meistens bleibt's trocken. Nur an den Alpen und im Schwarzwald kann ab und zu noch ein Schauer runterkommen. Vereinzelt auch mal Nebel. Die Temperaturen gehen runter auf 9 bis 2 Grad. Morgen wird's dann oft sonnig. Zwischendurch ziehen aber auch mal mehr Wolken durch. In den Bergen im Süden später vereinzelt mit Schauer oder Gewitter bei maximal 25 Grad.
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1: Im Studio Silas Quiring. Der Bund der Steuerzahler will die Entlastungsprämie endgültig stoppen. Die Bundesregierung müsse die Reißleine ziehen, sagte Steuerzahlerbundchef Holznagel dem RND. Firmen sollten ihren Beschäftigten eigentlich 1.000 Euro steuerfrei zahlen können. Die Länder haben die Pläne im Bundesrat aber erstmal gestoppt. Russland und die Ukraine wollen ab heute 3 Tage lang die Waffen ruhen lassen und je 1.000 Gefangene austauschen. Vermittelt hat das US-Präsident Trump. Der Kreml und Kiew bestätigten das. Zuvor hatte es noch gegenseitige Angriffsdrohungen rund um die für heute geplante Militärparade in Moskau gegeben. Der Tankrabatt macht sich jetzt an den Zapfsäulen bemerkbar. Die Preise für Benzin und Diesel sind auf rund 2 Euro pro Liter gesunken und damit auf den tiefsten Stand seit 2 Monaten, so der ADAC. Komplett weitergegeben wird die Steuersenkung aber bisher nicht, sagt etwa das IFO-Institut. Borussia Dortmund ist deutscher Vizemeister. Der BVB hat Eintracht Frankfurt im letzten Heimspiel der Saison mit 3:2 geschlagen. Gleichzeitig feierten die langjährigen Nationalspieler Julian Brandt und Niklas Süle ihren Abschied von den Dortmunder Fans.
0: Das war das Wichtigste für den Moment. 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
2: Teils klar, teils sind viele Wolken unterwegs, meistens bleibt's trocken, nur an den Alpen und im Schwarzwald kann am Anfang nochmal ein Schauer runterkommen. Dazu gibt's vereinzelt Nebel. Aktuell liegen wir bei 9 bis 2 Grad. Tagsüber wird's oft freundlich und trocken, später in den Bergen im Süden vereinzelt Schauer oder ein Gewitter. Bei maximal 25 Grad.
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1: Im Studio Silas Quiring. Nach Angriffsdrohungen von Russland und der Ukraine rund um die geplante Militärparade heute in Moskau gibt es jetzt eine Kehrtwende. Bis einschließlich Montag gilt laut US-Präsident Trump jetzt eine Waffenruhe. Das bestätigten auch Kiew und der Kreml. Außerdem ist ein neuer Gefangenenaustausch geplant. Ein endgültiges Aus für die Entlastungsprämie, das fordert der Bund der Steuerzahler. Die Bundesregierung solle die Reißleine ziehen, sagte Verbandschef Holznagel dem RND. Firmen sollten ihren Mitarbeitern eigentlich 1.000 Euro steuerfrei zahlen können. Die Länder hatten die Pläne im Bundesrat gestern aber vorerst gestoppt. Der Bundestag hat dafür gestimmt, dass Schläger im häuslichen Umfeld in Zukunft eine Fußfessel tragen müssen. Insbesondere Frauen sollen damit besser vor Gewalt in der Beziehung geschützt werden. Täter sollen außerdem von Gerichten zu verpflichtenden Antigewaltkursen geschickt werden können. Der BVB ist Bundesliga-Vizemeister. Nach einem 3:2-Heimsieg gegen Frankfurt ist den Dortmundern der zweite Tabellenplatz nicht mehr zu nehmen. Die Eintracht hat dagegen nur noch Minimalchancen darauf, in der kommenden Saison international zu spielen.
0: Das war das Wichtigste für den Moment. 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
2: Teils klar, teils sind viele Wolken unterwegs, meistens bleibt's trocken, nur an den Alpen und im Schwarzwald kann am Anfang nochmal ein Schauer runterkommen. Dazu gibt's vereinzelt Nebel. Aktuell liegen wir bei 9 bis 2 Grad. Tagsüber wird's oft freundlich und trocken, später in den Bergen im Süden vereinzelt Schauer oder ein Gewitter. Bei maximal 25 Grad.
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